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1: Ich bin Moritz Einzel. In Berngau in der Oberpfalz läuft seit dem Nachmittag ein großer Polizeieinsatz. Ein Mann hat dort zwei Menschen erschossen. Bei den Opfern handelt es sich um zwei Mitarbeitende des Landratsamtes, einen Mann und eine Frau. Sie wollten eine routinemäßige Waffenkontrolle durchführen. Der Schütze hat sich in seinem Haus verschanzt. Spezialkräfte stehen mit ihm in Kontakt. Im Bundestag ist gestern erstmals über die geplante Einkommensteuerreform beraten worden. Bundesfinanzminister Klingbeil hat den Entwurf verteidigt. Menschen mit kleinen und mittleren Einkommen sollen entlastet werden.
2: Wir nehmen die große Mehrheit der Menschen in unserem Land in den Fokus. Wir erhöhen den Grundfreibetrag, wir erhöhen den Kinderfreibetrag, wir erhöhen das Kindergeld und wir erhöhen den Arbeitnehmerpauschbetrag. Eine Familie mit zwei mittleren Einkommen und zwei Kindern wird im Jahr 2028 in Summe über 600 Euro im Jahr mehr Geld in der Tasche haben.
1: Grüne und Linke finden die Pläne ungerecht. Auch aus der Union gibt es Stimmen, die Nachbesserungen fordern. Die deutsche Wirtschaft ist offenbar widerstandsfähiger als erwartet. Wirtschaftsministerin Reiche rechnet mit einem Wachstum von 1,3% für dieses Jahr. Jetzt komme es darauf an, aus dieser ersten Erholung eine wirtschaftliche Dynamik zu machen, so Reiche.
3: Eine Dynamik, die von privaten Investitionen, von Innovationen, von neuen Technologien und von unternehmerischem Mut getragen wird.
1: Noch im Frühjahr war das Ministerium nur von 0,5% Wachstum ausgegangen. Der Amokläufer, der 2009 auf einem US-Militärstützpunkt 13 Menschen erschossen hatte, soll öffentlich hingerichtet werden. Das sagte Verteidigungsminister Hegseth in einem Interview. Einem Pentagon-Beamten zufolge soll es einen Livestream geben, wenn der Verurteilte Anfang Dezember von einem Erschießungskommando getötet werden soll. Der Komiker und Schriftsteller Harpe Kerkeling ist in Passau mit dem Menschen-in-Europa-Preis der Mediengruppe Bayern ausgezeichnet worden. Er bekam den Preis für sein Lebenswerk als, Zitat, großartiger Künstler mit gesellschaftlicher Haltung. Kerkeling sprach über die Hasskommentare gegen ihn wegen seiner Forderung nach einem AfD-Verbot. Da sage er zu sich, sei einfach selbst die Demokratie, die du dir wünschst.
4: Der KI-generierte Autoverkehrsdienst meldet normalen Verkehr in und um München. Mit aktuellen Daten vom MET Norwegen hier das KI-generierte Wetter für München. Heute Morgen erwarten wir eine starke Bewölkung mit Temperaturen knapp unter 8 Grad. Nach und nach lockert die Wolkendecke auf, so dass es gegen Mittag sonnig wird bei angenehmen 13 Grad. Der Nachmittag präsentiert sich dann wieder stark bewölkt, wobei die Temperatur nur noch leicht steigt auf maximal 14 Grad. Am Abend bleibt es weiterhin stark bewölkt und die Temperaturen sinken auf etwa 11 Grad. Auch in der Nacht bleibt es stark bewölkt mit Tiefstwerten von ebenfalls 11 Grad. Es kann vereinzelt regnen, sodass Regenschutz ratsam ist.
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1: 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Die genaue Zeit, es ist jetzt 3 Uhr.

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1: Ich bin Moritz Einzel. Nach den tödlichen Schüssen in Berngau dauert der Polizeieinsatz in der ostbayerischen Gemeinde an. Die Beamten haben das Wohnhaus eines Mannes umstellt, der am Nachmittag zwei Mitarbeitende des Landratsamts Neumarkt erschossen hat. Bei den Todesopfern handelt es sich um einen Mann und eine Frau. Polizeisprecher Michael Zaschka.
2: Wir stehen als Polizei mit dem Täter in Kontakt. Es findet in beide Richtungen Kontakt statt. Wir wollen natürlich auch diesen Kontakt nutzen, um möglichst eine gewaltfreie Lösung herbeizuführen. Das ist auch ein Mitgrund, warum ein Einsatz einfach länger dauert.
1: Der mutmaßliche Schütze hatte bei einer routinemäßigen Waffenkontrolle das Feuer eröffnet. Warum, ist noch unklar. Wer schwanger ist und vor der Geburt einen Bluttest auf eine Genabweichung wie Trisomie 21 machen will, soll nach dem Willen des Bundestags vorher eine Prüfung durchlaufen. Ein entsprechender Antrag hat im Parlament eine breite Mehrheit gefunden. Ein solcher Test, bezahlt von der Krankenkasse, zeigt, wie wahrscheinlich es ist, dass ein Kind eine Behinderung haben wird. In Berlin beginnen Linke, Grüne und SPD heute ihre Sondierungsgespräche. Ab dem Vormittag geht es dabei um den Landeshaushalt. Den Weg für Sondierungen freigemacht hatte eine gemeinsame Vereinbarung der drei Parteien auf verbindliche Regeln, wie auf antisemitische Vorfälle reagiert werden soll. Die Berliner Linken-Chefin Wolter.
3: Denn Sicherheit ist mehr als Polizeischutz. Sicherheit heißt, ohne Angst zur Schule zu gehen, eine Kippa zu tragen, Hebräisch zu sprechen, ohne sich erklären zu müssen.
1: Gegen die Berliner Linkspartei gibt es Antisemitismusvorwürfe und den Vorwurf der Nähe zur organisierten Kriminalität. Mietwagendienste wie Uber können in und um München ihre Preise wieder selbst festlegen. Das Verwaltungsgericht hat die Mindestpreise, die seit Juli in der Landeshauptstadt gelten, vorerst gekippt. Die Stadt München will, dass sich die neuen Fahrdienste an den festgelegten Tarifen für Taxis orientieren müssen. In der norwegischen Hauptstadt Oslo wird am späten Vormittag der diesjährige Friedensnobelpreisträger verkündet. Die Jury hatte diesmal die Wahl aus 208 Personen und 79 Organisationen. Im vergangenen Jahr hatte die venezolanische Oppositionsführerin Maria Corina Machado den Preis bekommen.
4: Der KI-generierte Autoverkehrsdienst meldet normalen Verkehr in und um München. Mit aktuellen Daten vom MET Norwegen hier das KI-generierte Wetter für München. Schon jetzt zeigt sich im Osten eine dichte Wolkendecke, die den Morgen über vorherrschen und für Temperaturen von etwa 8 Grad sorgen wird. Erst gegen Mittag lockert es auf und die Sonne kommt zum Vorschein, was zu einer angenehmen Erwärmung auf rund 13 Grad führen wird. Nachmittags verdichten sich die Wolken jedoch wieder, wobei die Temperatur auf etwa 14 Grad ansteigen wird. Der Abend bleibt stark bewölkt bei Temperaturen um die 11 Grad. In der Nacht zeigt sich das Wetter unverändert stark bewölkt und kann vereinzelt Regen bringen, während die Tiefstwerte nur leicht auf rund 11 Grad sinken werden.

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1: Sie hören Radio Today, 89 München, die genaue Zeit. Es ist jetzt 4:02.

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1: Ich bin Moritz Einzel. Nach den tödlichen Schüssen auf zwei Behördenmitarbeiter in der Gemeinde Berngau in der Oberpfalz hat die Polizei den mutmaßlichen Täter festgenommen. Der 60-Jährige wurde dabei durch Beinschüsse leicht verletzt, sagte Polizeisprecherin Corinna Wild. Er hatte sich zuvor stundenlang in seinem Wohnhaus verschanzt.
2: Gegen 2.20 Uhr, also in den frühen Morgenstunden des heutigen Tages, ist dann die Festnahme erfolgt. Das ist durch ein schlagartiges Eindringen von unseren Spezialkräften der Fall gewesen. Und so konnte man dann den mutmaßlichen Schützen überwältigen und letztendlich dann auch festnehmen.
1: Der Mann hatte am Nachmittag zwei Mitarbeiter des Neumarkter Landratsamtes erschossen, einen Mann und eine Frau. Die beiden wollten eine routinemäßige Waffenkontrolle durchführen. Linke, Grüne und SPD in Berlin legen heute mit ihren Sondierungsgesprächen richtig los. Gestern hatten sich die drei Parteien unter anderem auf klare Regeln zum Umgang mit Antisemitismus verständigt. Berlins Linken-Chefin Wolter sagte, Jüdinnen und Juden müssten sich in der Bundeshauptstadt sicher fühlen können.
3: Bei Verstößen gegen diese Grundsätze entscheiden die Fraktionen nach ihren Regeln über Konsequenzen bis hin zum Ausschluss transparent und im Austausch mit den Partnern.
1: Bei den Sondierungen soll es heute um den Landeshaushalt gehen. In der norwegischen Hauptstadt Oslo wird am späten Vormittag verkündet, wer in diesem Jahr den Friedensnobelpreis erhält. Die Jury hatte dieses Mal die Wahl zwischen 287 Nominierten, deutlich weniger als im vergangenen Jahr. Damals hatte die venezolanische Oppositionsführerin Maria Corina Machado den Preis bekommen. Der Amokläufer, der 2009 auf einem US-Militärstützpunkt 13 Menschen erschossen hatte, soll öffentlich hingerichtet werden. Das sagte Verteidigungsminister Hegseth in einem Interview. Einem Pentagon-Beamten zufolge soll es einen Livestream geben, wenn der Verurteilte Anfang Dezember von einem Erschießungskommando getötet werden soll. Mit einem Länderspiel gegen Australien starten die deutschen Fußballerinnen heute in die WM-Saison. Vor der WM 2027 in Brasilien will Bundestrainer Christian Wück sein Team gegen außereuropäische Gegner testen. Anstoß der Partie gegen die Australierinnen in Karlsruhe ist um 20.30 Uhr. Am Dienstag spielen die deutschen Frauen dann in Bremen gegen Japan.
4: Der KI-generierte Autoverkehrsdienst meldet normalen Verkehr in und um München. Mit aktuellen Daten vom MET Norwegen hier das KI-generierte Wetter für München. Heute Morgen erwarten wir dichte Bewölkung mit Temperaturen von etwa 9 Grad. Im Laufe des Vormittags zeigt sich jedoch die Sonne und bringt uns einen sonnigen Mittag mit angenehmen 13 Grad. Der Nachmittag wird erneut bewölkt, aber noch immer mild bei rund 15 Grad. Am Abend verdichten sich die Wolken weiter, sodass es stark bewölkt wird, während die Temperaturen auf etwa 12 Grad zurückgehen. Die Nacht bleibt ebenfalls stark bewölkt mit Tiefstwerten um 11 Grad.

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1: 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Die genaue Zeit, es ist jetzt 5:03.

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1: Ich bin Moritz Einzel, guten Morgen. Zugriff in der Nacht. In Berngau in der Oberpfalz hat die Polizei einen 60-jährigen Deutschen festgenommen. Der Mann verschanzte sich seit dem Nachmittag in seinem Wohnhaus, nachdem er zwei Behördenmitarbeiter erschossen hatte. Gegen 2.20 Uhr drang die Polizei dann in das Haus ein. Wie es nach der Festnahme weitergeht, sagt Polizeisprecherin Corinna Wild.
2: Die weiteren Ermittlungen, die werden dann von der Kriminalpolizeiinspektion Regensburg in enger Absprache natürlich mit der zuständigen Staatsanwaltschaft Nürnberg geführt. Die Spurensicherung wird jetzt dann mit der Tatortarbeit beginnen und da laufen nur ganz, ganz viele Maßnahmen.
1: Bei den Todesopfern handelt es sich um Mitarbeiter des Landratsamtes Neumarkt, einen Mann und eine Frau. Sie wollten bei dem Mann eine routinemäßige Waffenkontrolle durchführen. Wer schwanger ist und vor der Geburt einen Bluttest auf eine Genabweichung wie Trisomie 21 machen will, soll nach dem Willen des Bundestags vorher eine Prüfung durchlaufen. Ein entsprechender Antrag hat im Parlament eine breite Mehrheit gefunden. Ein solcher Test, bezahlt von der Krankenkasse, zeigt, wie wahrscheinlich es ist, dass ein Kind eine Behinderung haben wird. In der norwegischen Hauptstadt Oslo wird am späten Vormittag der diesjährige Friedensnobelpreisträger verkündet. Die Jury hatte diesmal die Wahl aus 208 Personen und 79 Organisationen. Im vergangenen Jahr hatte die venezolanische Oppositionsführerin Maria Corina Machado den Preis bekommen. In diesem Jahr gelten Papst Leo, der Internationale Strafgerichtshof oder lokale Hilfsgruppen im Sudan als mögliche Preisträger. Nach Angriffen auf den Flughafen der saudi-arabischen Hauptstadt Riad setzen die Fluglinien der Lufthansa Group ihre Flüge dorthin erstmal aus. Bis zum 16. Oktober würden die Verbindungen gestrichen, hieß es. Die jemenitische Houthi-Miliz hatte Angriffe auf den Airport für sich reklamiert. Mietwagendienste wie Uber können in und um München ihre Preise wieder selbst festlegen. Das Verwaltungsgericht hat die Mindestpreise, die seit Juli in der Landeshauptstadt gelten, vorerst gekippt. Die Stadt München will, dass sich die neuen Fahrdienste an den festgelegten Tarifen für Taxis orientieren müssen. Die Entscheidung im Hauptsacheverfahren steht noch aus.
3: Der KI-generierte Autoverkehrsdienst meldet normalen Verkehr in und um München. Mit aktuellen Daten vom MET Norwegen hier das KI-generierte Wetter für München. Heute Morgen wird sich zunächst nur eine teile Bewölkung zeigen, die aber genügend Platz für Sonnenstrahlen lässt. Die Temperaturen erreichen dabei etwa 9 Grad. Im Laufe des Vormittags lichtet sich die Wolkendecke weiter auf und es entwickelt sich ein sonniger Tag mit angenehmen Temperaturen um die 13 Grad, was für einen Freitag im Oktober durchaus erfreulich ist. Der Nachmittag bringt dann eine zunehmende Bewölkung, ohne dass es zu Niederschlägen kommt. Die Temperaturen steigen auf bis zu 15 Grad an und machen den Tag noch ein bisschen freundlicher. Am Abend verdichten sich die Wolken weiter und wir können von einer starken Bewölkung sprechen, wobei die Temperatur nur leicht auf etwa 12 Grad zurückgeht. In der Nacht bleibt es weiterhin stark bewölkt, aber trocken und die Tiefstwerte gehen nur minimal auf etwa 11 Grad zurück.

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2: Es ist ganz genau 6 Uhr und 3 Minuten geworden. Wir messen 8 Grad in München-Thalkirchen. Somit startet sie die Freitagsausgabe der Morgenwelle.
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1: Ich bin Julia Wasilkow. Guten Morgen. Mitten in der Nacht hat die Polizei in der Oberpfalz zugeschlagen. Nach tödlichen Schüssen in Berngau ist der mutmaßliche Täter festgenommen worden. Er hatte zwei Mitarbeitende des Landratsamts Neumarkt erschossen. Moritz Einzel.
2: Der Mann und die Frau wollten am Nachmittag eine routinemäßige Waffenkontrolle durchführen. Da eröffnete der 60-Jährige das Feuer. Anschließend verschanzte er sich in seinem Wohnhaus. Gegen 2.20 Uhr in der Nacht dann der Zugriff. Polizeisprecherin Corinna Wild.
3: Das ist durch ein schlagartiges Eindringen von unseren Spezialkräften der Fall gewesen. Und so konnte man dann den mutmaßlichen Schützen überwältigen und letztendlich dann auch festnehmen.
2: Motiv und weitere Hintergründe sind noch unklar.
1: In der norwegischen Hauptstadt Oslo wird am Vormittag verkündet, wer in diesem Jahr den Friedensnobelpreis erhält. Die Jury hatte dieses Mal die Wahl zwischen 287 Nominierten, deutlich weniger als im vergangenen Jahr. In Berlin beginnen Linke, Grüne und SPD heute ihre Sondierungsgespräche. Ab dem Vormittag geht es dabei um den Landeshaushalt. Den Weg für Sondierungen freigemacht hatte eine gemeinsame Vereinbarung der drei Parteien auf verbindliche Regeln, wie auf antisemitische Vorfälle reagiert werden soll. Das Münchner Verwaltungsgericht hat Mindestpreise für Mietwagendienste wie Uber und Co. in der bayerischen Landeshauptstadt gekippt. Das Gericht entschied, dass die Unternehmen sich vorläufig nicht an die Mindestpreise halten müssen, die die Stadt München festgelegt hat. Sie will, dass sich die Preise am Taxitarif orientieren. Mit dem Länderspiel gegen Australien starten die deutschen Fußballerinnen heute in die WM-Saison. Vor der WM 2027 in Brasilien will Bundestrainer Christian Wück sein Team gegen außereuropäische Gegner testen. Gegnerinnen in Karlsruhe sind heute die Australierinnen. Am Dienstag spielen die deutschen Frauen dann in Bremen gegen Japan.
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4: Und der Radio Today Verkehrsdienst meldet im Moment störungsfreien Verkehr in und um München. Dennoch Leute, Sicherheit vor Schnelligkeit.
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4: Geblitzt wird in München die Schleißheimer Straße stadteinwärts kurz vor der BMW, dann die Bergsohnstraße nach wie vor in der 30er-Zone stadtauswärts, in Bad Tölz die Bayra-Wieser-Straße beim Friedhof, in Glonn die Kastensee-Straße beim Discounter, in Neuried die Planeckerstraße beidseitig in der 30er-Zone, in der Ortsdurchfahrt Karlsfeld die Münchner Straße und die Bayou-Warnstraße in München stadteinwärts. Und für weitere Blitzer am besten die Studionummer 089 72 3 2000.
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4: Im Süden Bayerns scheint heute häufig die Sonne, in Alpnähe sind ein paar Quellwolken unterwegs. Später ziehen dann mehr Wolken heran, die neuen Regen bringen. Die Höchstwerte erreichen 10 bis 17 Grad. In München, Thalkirchen, Valley Churchen messen wir derzeit 8 Grad. Und zum Abschluss noch die genaue Zeit. Es ist mittlerweile 6 Uhr und 16 Minuten.

0: Unaufhaltsam und schnellen Schritt nähern wir uns der Two-Day History. 6 Uhr und mittlerweile 19 Minuten. In 11 Minuten ist es 6:30. Und 6:30 schauen wir wieder ins historische Kalenderblatt. Wir betrachten zunächst eine Politikerkarriere, nicht in Deutschland, aber in Europa. Es handelt sich hier um einen Senkrechtstarter, aber dann auch um einen darauffolgenden Sturzflug. Und wir schauen auf Maximilians Getreidehalle mitten in München, wobei es darum geht, das werden wir auch näher besprechen. Bleiben Sie also mit dabei, die anderen sind auch nicht besser.
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1: 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Es ist 6.30 Uhr, ganz genau 6:30. Sie hören die Radio Today Morgenwelle. Heute ist Freitag, der 9. Oktober. Wir betrachten heute eine Politikerkarriere vom Senkrechtstart bis zum Sturzflug. Sebastian Kurz, geboren 1986, wurde als Schüler Mitglied, später Vorsitzender der ÖVP-Jugendorganisation JVP, studierte Jura und zog mit nur 24 Jahren in den Wiener Gemeinderat bzw. Landtag ein, woraufhin er Berufspolitiker wurde. Bereits 2011 war er Staatssekretär im österreichischen Innenministerium und 2013 mit erst 27 Jahren der jüngste Außenminister in der Geschichte der Republik Österreich geherrscht. Kurz schärfte sein Profil und kandidierte 2017 als Bundesobmann der ÖVP für das Amt des Bundeskanzlers. Seine Partei schnitt er ganz auf seine Person zu, die unter den Namen Liste Sebastian Kurz die neue Volkspartei ÖVP bei der Nationalratswahl im Oktober 2017 mit 31% die meisten Stimmen holte. Kurz, der sich vorher schon mit konservativen Statements weiter profilierte, bildete dann eine Koalition mit der FPÖ unter Heinz-Christian Strache. Da er auf die sogenannte Ibiza-Affäre um Strache nicht reagierte, wurde Kurz im Mai 2019 per Misstrauensvotum gestürzt. Im Januar 2020 erneut Bundeskanzler, holten Kurz die Ibiza-Affäre und ein Korruptionsskandal zusätzlich innerhalb der ÖVP ein. Wegen Falschaussage und Medienmanipulationen musste er im Oktober 2021 zurücktreten und wurde im Februar 2024 zu 8 Monaten bedingter Freiheitsstrafe verurteilt. Der Shootingstar zog sich daraufhin aus der Politik zurück. Dann nach München, und zwar in die Innenstadt, Maximilians Getreidehalle. Die Münchner Innenstadt war festlich geschmückt, als am 9. Oktober im Jahr 1851, also heute auf den Tag genau, vor 175 Jahren feierlich der Grundstein für die Schrannenhalle gelegt wurde, eine der frühen Eisenkonstruktionen dieser Zeit. In Anwesenheit König Maximilians II., dessen Namen sie jahrzehntelang trug. Geblitzt wird an der Bayou-Warenstraße in München in Richtung Stadt einwärts. Wenn Sie weitere Blitzer sehen, dann entweder die Free-Call-Nummer 0800 Today oder gleich direkt im Studio anrufen unter 089 723 2000.

6:40 Uhr, es ist 6:20 Uhr, Radio Today, die Morgenwelle. Die Bundesregierung hat ihre Wachstumsprognose für Deutschland nach oben korrigiert. Für dieses Jahr erwartet sie nun ein Plus von 1,3%, nachdem im Frühjahr mit 0,5% gerechnet worden war. Das Wirtschaftsministerium begründet das vor allem mit stärkerem Exporten sowie staatlichen mit Schulden finanzierten Investitionen und höheren Verteidigungsausgaben.

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1: AfD und BSW planen, die geschäftsführende noch Landesregierung von Sachsen-Anhalt über einen gemeinsamen Landtagsantrag aufzufordern, sich im Bundesrat für ein Ende des Ukraine-Krieges, das Ende der Russland-Sanktionen sowie den Stopp von Zahlungen an die Ukraine einzusetzen. Über das Vorhaben soll bereits in der kommenden Woche in einer Sondersitzung des Magdeburger Parlaments abgestimmt werden. Das Verwaltungsgericht München hat Mindestpreise für Mietwagendienste wie Uber und Co. in der bayerischen Landeshauptstadt gekippt. Das Gericht entschied in 5 Eilbeschlüssen, dass mehrere Unternehmen sich vorläufig nicht an die von der Landeshauptstadt München per Allgemeinverfügung festgelegten Mindestpreise halten müssen. Eine fade Lasershow zieht eben nicht so an Silvester wie richtige Böller und Silvesterraketen. Nachdem der Münchner Stadtrat beschlossen hatte, eine zentrale Silvesterfeier von einem privaten Veranstalter in München zuzulassen, waren rund 20.000 Menschen zur Silvestermai 2025 erwartet worden. Es kam aber sehr deutlich weniger. München bekommt deshalb in diesem Jahr keine Silvestermeile mehr.

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0: 6 Uhr und genau 54 Minuten. Es ist 6 vor 7, Radio Today, die Morgenwelle. Die US-Regierung unter Präsident Trump erwägt neue Angriffe auf den Iran. Größere Militäreinsätze könnten noch vor den Zwischenwahlen Anfang November aufgenommen werden. Eine weitere Eskalation könnte die ohnehin hohen Öl- und Spritpreise weiter ansteigen lassen. Und der Iran kann sich weiterhin gegen die US-amerikanische Aggression wehren. Für weitere Blitzer am besten gleich direkt die Studionummer 089 723 2000 723 2000.
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Im Süden Bayerns scheint heute häufig die Sonne. In Alpennähe sind ein paar Quellwolken unterwegs. Später ziehen dann mehr Wolken heran, die neuen Regen bringen. Die Höchstwerte erreichen heute 10 bis 17 Grad.

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3: Es ist ganz genau 7:04 geworden. Wir messen 8 Grad in München-Thalkirchen. 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
1: Ich bin Julia Wasilkow. Guten Morgen. Die Polizei hat nach den tödlichen Schüssen auf zwei Behördenbeschäftigte in Berngau in der Oberpfalz den mutmaßlichen Täter in der Nacht festgenommen. Dabei ist der 60-Jährige durch Schüsse in ein Bein leicht verletzt worden. Der Festnahme war ein stundenlanger Großeinsatz vorausgegangen. Der Mann hatte bei einer routinemäßigen Waffenkontrolle am Nachmittag zwei Mitarbeitende des Landratsamtes erschossen. Anschließend verschanzte er sich in seinem Haus. Er hat 13 Menschen auf einem Militärstützpunkt getötet und 32 weitere verletzt. Dafür wurde ein Mann in den USA zum Tode verurteilt. Bald wird die Strafe vollstreckt und die Welt kann dabei zusehen. Die Hinrichtung des Amokläufers soll live übertragen werden. Franziska Spicker.
2: Die letzte öffentliche Hinrichtung in den USA liegt fast ein Jahrhundert zurück. 1936 war das, noch vor dem Zweiten Weltkrieg. Deshalb ist die Aufruhr nun groß. 2009 hat ein damaliger Psychiater des US-Heeres auf einem Militärstützpunkt 13 Menschen getötet. Anfang Dezember soll er nun hingerichtet werden und das soll über einen Livestream gezeigt werden. Den demokratischen Senator Chris Murphy erinnert das an die Terrormiliz Islamischer Staat.
1: Altkanzler Gerhard Schröder sorgt mit einem Besuch bei Russlands Präsident Putin erneut für Kritik. Schröder war wegen eines neuen Aufsichtsratsposten bei einer russischen Supermarktkette in Moskau und hat dann Putins 74. Geburtstag mitgefeiert. Grüne und FDP kritisieren den Besuch scharf, weil Russland weiter Krieg gegen die Ukraine führt. Immer mehr Jugendliche verlassen die Schule ohne Abschluss. Im Schuljahr 2024/25 waren es knapp 65.000. Das sind über 8% aller Absolventen und die höchste Quote seit 20 Jahren. Das geht aus Daten des Statistischen Bundesamts hervor. In Oslo wird heute verkündet, wer in diesem Jahr den Friedensnobelpreis erhält. Die Jury hatte die Wahl aus 208 Personen und 79 Organisationen. Der Friedensnobelpreis ist mit umgerechnet rund 1 Million Euro dotiert. Er wird anders als die anderen Nobelpreise von einer norwegischen Jury vergeben. Die Verleihung findet am 10. Dezember in Oslo statt.
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3: Und der Radio Tude Verkehrsdienst meldet Autobahn A96 München Richtung Lindau zwischen Oberpfaffenhofen und Wörthsee. Hier ist der Standstreifen blockiert durch einen defekten PKW. Dann die B304 Dachau Richtung München zwischen Feld-Mochinger Straße und Triebstraße 1 Kilometer Stau.
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3: Geblitzt wird in der Ortsdurchfahrt von Ebersberg in Fahrtrichtung München, dann in der Ortsdurchfahrt Neufinsing von Erding kommend bei der Bushaltestelle, die Bayou-Warnstraße in München-Stadt einwärts, die Ortsdurchfahrt Karlsfeld, die Münchner Straße, in Neuried die Planecker Straße beidseitig in der 30er-Zone, in Glonn die Kastensee-Straße beim Discounter, in Bad Tölz die Bayra-Wieser-Straße beim Friedhof, die Bergsohn-Straße in der 30er-Zone stadtauswärts und die Schleißheimer Straße statt einwärts kurz vor BMW. Für weitere Blitzer am besten gleich direkt die Studionummer 089 723 2000.
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3: Im Süden Bayerns scheint heute häufig die Sonne, in Altennähe sind ein paar Quellwolken unterwegs, später ziehen dann mehr Wolken heran, die neuen Regen bringen. Die Höchstwerte erreichen heute 10 bis 17 Grad immerhin. In München, Thalkirchen, in Wellechurchen messen wir derzeit genau 8 Grad und zum Abschluss noch die genaue Zeit. Es ist mittlerweile 7 Uhr und 17 Minuten.

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Es ist 7 Uhr und genau 25 Minuten, das heißt in ganz genau 5 Minuten, es ist 7:30. Und um 7:30 startet ja heute wieder die Radio Today Open Line für private Durchsagen unserer Hörer. Oder auch Grüße werden gerne genommen. Was Sie wollen, 089 723 2000 ist jedenfalls die Nummer. In 5 Minuten geht's los, Radio zum Mitreden, wie immer die Today Open Line. Wenn Sie etwas suchen, wenn Sie etwas tauschen wollen, bitte nicht den Partner. Wie Sie wissen, ist Radio Today ein seriöses Familienprogramm, aber sonst alles andere, zum Beispiel die bunte Vase, die gelbe Krawatte oder vielleicht eben ein netter Gruß. Um 7:30 geht's los. Die Telefonnummer 089 723 2000 in Kürze.

0: Und es ist ganz genau 7.30 Uhr geworden, ganz genau 7:30. Damit ist Open Line Zeit. 089-723-2000 ist die Nummer, wenn Sie hier jetzt mitmischen wollen. Maximal 3 Minuten steht Radio Today jetzt direkt zur Verfügung. Aber nur diese eine Nummer, 723-2000, jetzt.
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0: Es ist die 7.30 Uhr Ausgabe. Jetzt geht's also los mit privaten Kleinanzeigen oder sonstigen privaten Durchsagen oder vielleicht auch Grüße. Wenn Sie jemanden grüßen wollen, eine Person, die Ihnen wichtig ist, wird auch immer sehr gerne genommen. Geradezu am Freitagmorgen. Aber schauen wir mal, was der erste Anrufer bringt. Radio Tudi, hallo, guten Morgen. Wen haben wir dran?
3: Ja, guten Morgen. Da ist der Beni. Servus.
0: Ja, Beni, hallo. Was liegt an?
3: Habitere, ich bin ein neuer Hörer von euch,
0: ja.
3: Und die Empfehlung kam von Thomas, deswegen wollte ich einen schönen Gruß ausrichten, unter anderem an Thomas, an Gige und an Feichte.
0: Aha, das ist dein Freundeskreis.
3: Das ist meine Spätzle, genau.
0: Wunderbar, ja, du, dann begrüße dich als neuen Hörer, fühl dich wohl hier und genieß die Musik, Herr Beni.
3: Jawohl, das tue ich, danke.
0: Ja, mach's gut, gell, servus.
3: Servus.
0: Also ein freundlicher Kommentar von Beni. 089-723-2000, die Telefonnummer hier von uns, von Radio Tude. Radio Tude, hallo, guten Morgen, wen haben wir jetzt dann?
4: Ja, Peter, der Tobi, guten Morgen.
0: Hallo Tobi, was gibt's?
4: Ja, du, ich grüße an Werner, an Martin, an Dirk, mein Busfahrer, an Vasile und die Super Finke und wünsche euch ein gräbiges Wochenende beieinander.
0: Ja, das wünsche ich dir auch, Tobi, gell? Mach's gut dann. Servus.
4: Du auch, bitte.
0: Und ein freundlicher Gruß von Tobias, hat ja auch was, 089-723-2000. Radio Tude, hallo, guten Morgen, wen haben wir jetzt dann?
5: Ja, Martin dran, grüß dich.
0: Hallo Martin, servus.
5: Dürfen wir doch der Tobi zuvorkommen, gell? Wie sowas passieren kann. Du, ich schließe mich natürlich den Grüßen vom Tobi an, grüße auch dich und dein ganzes Team, wünsche jedem ein schönes Wochenende. Zum Verkaufen habe ich diesmal nichts, aber ich muss sagen, hat tatsächlich funktioniert, Rasenmäher ist weg und die anderen Sachen, muss ich sagen, sind auch weg, also das Flohmarkt funktioniert wunderbar.
0: Ja, du, das freut mich auch zu hören, Martin, vielen Dank und dann wünsche ich dir ein schönes Wochenende.
5: Ebenso, gell, mach's gut.
0: Mach's gut, ja, servus. 089-723-2000, eine positive Kritik von Martin, wird auch immer wieder sehr gerne genommen. 089-723-2000, die Today-Telefonnummer für die Open Line. Es ist die Morgenwellen-Ausgabe. Es wäre noch etwas Zeit, ansonsten verweise ich schon mal auf die zwei nachfolgenden Ausgaben bei besagter Super Finke. Die Nachmittagsausgabe heute um 16.30 Uhr und eine Abendausgabe gibt es heute auch in knapp 12 Stunden. Die ist dann um 19.30 Uhr. So. Der Beni war das, der Tobi und der Martin. Geht es noch was oder geht nichts mehr? Damit letzter Aufruf für die Morgenwellenausgabe. Wer jetzt hier noch mitsprechen möchte, bitte jetzt zügig anrufen. Ansonsten steigen wir langsam wieder ein ins Musikprogramm. 089-723-2000.
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Der Franz hat angerufen, es gibt einen neuen Blitzer, und zwar in Nymphenburg wird geblitzt, die südliche Auffahrtsallee. Südliche Auffahrtsallee in Richtung stadtauswärts in der 30er-Zone. Vielen Dank, Franz. Für weitere Blitzer 089 723 2000. 7:37 Uhr und genau 37 Minuten, 7 Minuten nach 7:30 Uhr.

Der Deutsche Bauernverband will das geplante staatliche Tierhaltungslogo für Fleisch stoppen. Die Kennzeichnung bringe keinen zusätzlichen Nutzen und sorge stattdessen für noch mehr Bürokratie. Die Bundesregierung plane zudem, die Kennzeichnung auf Restaurants und Fleisch aus Ausland auszuweiten. Gegen Teile dieser Pläne hat sogar die EU-Kommission Einwände erhoben. Dann hat der Toni angerufen, oder Anton. Er meldet einen weiteren neuen Blitzer, und zwar in der Ortsdurchfahrt Perchting wird geblitzt. Das ist zwischen Andex und Starnberg. Vielen Dank, Toni. Für weitere Blitzer am besten die Studionummer 723 2000.

0: angesagt ist die Freitagsausgabe der Radio Today Morgenwelle. Freitag, der 9. Oktober, die Zeit 7.45 Uhr. Das heißt, es ist ganz genau 7:45.
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0: AfD und BSW planen, die geschäftsführende noch Landesregierung von Sachsen-Anhalt über einen gemeinsamen Landtagsantrag aufzufordern, sich im Bundesrat für ein Ende des ukrainischen Krieges, das Ende der Russland-Sanktionen sowie den Stopp von Zahlungen an die Ukraine einzusetzen. Über das Vorhaben soll bereits in der kommenden Woche in einer Sondersitzung des Magdeburger Parlaments abgestimmt werden. Das Verwaltungsgericht München hat Mindestpreise für Mietwagendienste wie Uber und Co. in der bayerischen Landeshauptstadt gekippt. Das Gericht entschied in 5 Eilbeschlüssen, dass mehrere Unternehmen sich vorläufig nicht an die von der Landeshauptstadt München per Allgemeinverfügung festgelegten Mindestpreise halten müssen. Eine fade Lasershow zieht eben nicht an, so richtig an Silvester gegenüber richtigen Böllern und Silvesterraketen. Nachdem der Münchner Stadtrat beschlossen hatte, eine zentrale Silvesterfeier von einem privaten Veranstalter in München zuzulassen, waren rund 20.000 Menschen zur Silvestermeile 2025 erwartet worden. Es kamen aber deutlich weniger. München bekommt deshalb in diesem Jahr keine Silvestermeile mehr.

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nach den tödlichen Schüssen auf zwei Behördenbeschäftigte bei einer Waffenkontrolle in der Oberpfalz hat die Polizei den mutmaßlichen Täter festgenommen. Der 60-Jährige wurde dabei durch Schüsse leicht verletzt. Ersten Erkenntnissen zufolge hatte der Tatverdächtige am Donnerstagnachmittag in Berngau bei einer routinemäßigen Überprüfung zweier Mitarbeiter des Landratsamtes Neumarkt erschossen. Der zuletzt gemeldete Blitzer steht in der Ortsdurchfahrt Perchting, das ist zwischen Andex und Starnberg. Wenn auch Sie Blitzer melden wollen, dann am besten gleich direkt die Studionummer 089 723 2000.

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2: Es ist ganz genau 8:03 geworden. Wir messen 8 Grad in München-Thalkirchen. Sie hören die Freitagsausgabe der Today Morgenwelle.
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1: Ich bin Julia Wasilkow. Guten Morgen. Mitten in der Nacht hat die Polizei in der Oberpfalz zugeschlagen. Nach tödlichen Schüssen in Berngau ist der mutmaßliche Täter festgenommen worden. Er hatte zwei Mitarbeitende des Landratsamts Neumarkt erschossen. Moritz Einzel.
2: Der Mann und die Frau wollten am Nachmittag eine routinemäßige Waffenkontrolle durchführen. Da eröffnete der 60-Jährige das Feuer. Anschließend verschanzte er sich in seinem Wohnhaus. Gegen 2.20 Uhr in der Nacht dann der Zugriff. Polizeisprecherin Corinna Wild.
3: Das ist durch ein schlagartiges Eindringen von unseren Spezialkräften der Fall gewesen. Und so konnte man dann den mutmaßlichen Schützen überwältigen und letztendlich dann auch festnehmen.
2: Motiv und weitere Hintergründe sind noch unklar.
1: Mit einer Reform will die Bundesregierung den Führerschein günstiger machen. Doch wie viel können Fahrschüler künftig tatsächlich sparen? Bundesverkehrsminister Bilger hat jetzt zum ersten Mal konkrete Zahlen genannt. Es sollen mehrere hundert Euro, im besten Fall sogar bis zu 1.000 Euro sein, sagte Bilger der Welt. Bei den Schülerprotesten in Frankreich sind gestern mehr als 70.000 Menschen auf die Straße gegangen. Ein Großteil von ihnen hat an Aktionen vor Schulgebäuden teilgenommen, die weiteren an Protestmärschen. Mehr als 500 Personen wurden festgenommen. Seit Mitte September wollen Schülerinnen und Schüler mit den Blockaden bessere Lernbedingungen durchsetzen. Linke, Grüne und SPD wollen am Vormittag ihre Sondierungsgespräche für eine neue Berliner Landesregierung fortsetzen. Heute soll unter anderem über den Landeshaushalt beraten werden. Die Finanzlage ist angespannt. Grundlage der Sondierungsgespräche ist eine gemeinsame Vereinbarung der drei Parteien. Darin haben sie sich auf Grundsätze zum Schutz jüdischen Lebens verständigt. Mit einem Länderspiel gegen Australien starten die deutschen Fußballerinnen heute in die WM-Saison. Vor der WM 2027 in Brasilien will Bundestrainer Christian Wück sein Team gegen außereuropäische Gegner testen. Gegnerinnen in Karlsruhe sind die Australierinnen. Am Dienstag spielen die deutschen Frauen dann in Bremen gegen Japan.
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4: Und der Radio Tude Verkehrsdienst meldet A94 Passau Richtung München zwischen Zahndorf und Steinhausen 1 Kilometer Stau. Dann die A96 Lindau Richtung München zwischen Leim und Sendling 1 Kilometer Stau. A995 München Richtung Kreuzmünchen Süd zwischen Potsham West und Sauerlach auch hier 1 Kilometer Stau. Dann die Landsberger Straße zwischen Hans-Steinkohl-Straße und Brunnham-Straße staute sich. Dann die B304 Dachau Richtung München zwischen Feld-Mochinger Straße und Triebstraße. Also der Klassiker. Und dann noch ein Stau in München am Mittleren Ring zwischen der Traunsteiner Straße und der Schwanseestraße.
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4: Geblitzt wird in der Ortsdurchfahrt Perchting, das ist zwischen Andex und Starnberg. Dann die südliche Auffahrtsallee Nymphenburg-Stadt auswärts in der 30er-Zone. In der Ortsdurchfahrt Ebersberg in Fahrtrichtung München. In der Ortsdurchfahrt Neufinsing von Erding kommend bei der Bushaltestelle. Die Bayou-Warnstraße in Richtung Stadt einwärts. Die Ortsdurchfahrt Karlsfeld, die Münchner Straße. In Neuried, die Klanecker-Straße beidseitig in der 30er-Zone. In Glonn, die Kastensee-Straße beim Discount. In Bad Tölz die Beira-Wieser-Straße beim Friedhof, die Bergsohn-Straße in der 30er-Zone stadtauswärts und die Schleißheimer Straße stadteinwärts kurz vor der BMW. Und für weitere Plätze am besten direkt die Studionummer 089 723 2000.
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4: Im Süden Bayerns scheint heute häufig die Sonne. In Altennähe sind ein paar Quellwolken unterwegs. Später ziehen dann mehr Wolken heran, die neuen Regen bringen. Die Höchstwerte erreichen 10 bis 17 Grad. In München, Thalkirchingen, Wellitschurchen messen wir nach wie vor 8 Grad. Und zum Abschluss noch die genaue Zeit. Es ist mittlerweile 8 Uhr und 18 Minuten.
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Freitag, das ist die Freitagsausgabe der Radio Tour der Morgenwelle. Freitag, der 9. Oktober. Sie hören die Radio Tour der Morgenwelle mit der Stimme aus Sendling, gepflegt in den Vormittag. Nach der konstituierenden Sitzung des Landtags wollen AfD und BSW im Magdeburger Parlament den ersten gemeinsamen Antrag verabschieden. Der Landtag solle feststellen, dass die Politik der gegen Russland gerichteten Sanktionen sowie die Waffenlieferungen und finanziellen Hilfen an die Ukraine gescheitert seien. Die noch Landesregierung wird zudem aufgefordert, sich durch eine Initiative im Bundesrat für eine Verhinderung der weiteren Eskalation in der Ukraine einzusetzen. Und Bürokratieabbau, Wirtschaftswachstum und Investitionsanreize. Das waren die Versprechen der schwarz-roten Regierungskoalition bei Amtsantritt. Statt Unternehmen zu entlasten, diskutieren die Entscheidungsträger in den letzten Monaten neue Steuern, planen zusätzliche bürokratische Pflichten und treiben die Beschäftigungskosten weiter in die Höhe. Der Bundesverband der Systemgastronomie kritisiert diesen Widerspruch zwischen politischen Versprechen und tatsächlichem Regierungshandeln scharf und fordert die Bundesregierung jetzt auf, einen wirtschaftspolitischen Kurswechsel einzuleiten. Geblitzt wird in Nymphenburg die südliche Auffahrtsallee, statt auswärts in der 30er-Zone. Wenn auch Sie Blitzer melden wollen, am besten 089 723 2000.

8 und genau 40 Minuten, es ist 20 vor 9, Radio Today, die Morgenwelle. Der Chef der Kassenärztlichen Bundesvereinigung, Andreas Gassen, warnt vor zu hohen Erwartungen an eine angepeilte sogenannte Termingarantie für Facharztbehandlungen. Dies sei so wörtlich eine Nebelkerze. Es könne nicht funktionieren, dass jeder zu jeder Zeit bei jedem Facharzt, wo er hin möchte, einen Termin garantiert bekommt.

0: hören die Freitagsausgabe der Today Morgenwelle. Freitag, der 9. Oktober, die Zeit 8.45 Uhr. Das heißt, es ist ganz genau Viertel vor neun.
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0: AfD und BSW planen, die geschäftsführende Noch-Landesregierung von Sachsen-Anhalt über einen gemeinsamen Landtagsantrag aufzufordern, sich im Bundesrat für ein Ende des Ukraine-Krieges, das Ende der Russland-Sanktionen sowie den Stopp von Zahlungen an die Ukraine einzusetzen. Über das Vorhaben soll bereits in der kommenden Woche in einer Sondersitzung des Magdeburger Parlaments abgestimmt werden. Das Verwaltungsgericht München hat Mindestpreise für Mietwagendienste wie Uber und Co. in der bayerischen Landeshauptstadt gekippt. Das Gericht entschied in 5 Eilbeschlüssen, dass mehrere Unternehmen sich vorläufig nicht an die von der Landeshauptstadt München per Allgemeinverfügung festgelegten Mindestpreise halten müssen. Eine fade Lasershow zieht eben doch nicht an Silvester gegenüber richtigen Böllern und Silvesterraketen. Nachdem der Münchner Stadtrat beschlossen hatte, eine zentrale Silvesterfeier von einem privaten Veranstalter in München zuzulassen, waren rund 20.000 Menschen zur Silvestermeile 2025 erwartet worden. Es kamen aber deutlich weniger. München bekommt deshalb in diesem Jahr keine Silvestermeile mehr.

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Für immer mehr Menschen in Deutschland wird es schwieriger, Rechnungen und Kreditraten pünktlich zu bezahlen. Nach einer Schufa-Auswertung stieg der Anteil der Verbraucher mit Zahlungsstörungen, wie man das nennt, im vergangenen Jahr auf über 8%. Besonders auffällig dabei die Zahl der Menschen, die erstmals in finanziellen Schwierigkeiten gerieten, nahm um insgesamt 12% zu.

0: Im Süden Bayerns scheint heute häufig die Sonne. In Altennähe sind ein paar Quellwolken unterwegs. Später ziehen aber dann mehr Wolken heran, die neuen Regen bringen. Die Höchstwerte erreichen heute 10 bis 17 Grad immerhin. Und für weitere Blitzer am besten gleich direkt die Studionummer 089 723 2000.
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0: Es ist ganz genau 9 Uhr und 4 Minuten geworden, messen 9 Grad in München-Thalkirchen, hören die Freitagsausgabe der Today Morgenwelle.
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1: Ich bin Julia Wassilkow. Guten Morgen. Für viele ist er mittlerweile unbezahlbar geworden. Der Führerschein, das will die Bundesregierung ändern. Mit einer Reform soll der Führerschein günstiger werden. Diana Kramer.
2: Im bundesweiten Schnitt kostet der Führerschein aktuell rund 3.400 Euro, teilweise aber auch deutlich mehr. Hier soll die Reform gegensteuern. Mit mehr digitalem Unterricht und weniger Sonderfahrten über Land und nachts zum Beispiel und weniger Papierkram. Stand jetzt sollen die neuen Regeln im neuen Jahr in Kraft treten. Bundestag und Bundesrat müssen noch zustimmen.
1: In Berngau in der Oberpfalz hat ein Mann zwei Mitarbeiter des Landratsamts bei einer Waffenkontrolle erschossen. In der Nacht konnte die Polizei den mutmaßlichen Täter überwältigen und festnehmen. Er soll gestern Nachmittag bei einer routinemäßigen Überprüfung das Feuer eröffnet haben. Anschließend verschanzte er sich in einem Wohnhaus. Warum er die beiden Behördenvertreter getötet hat, ist unklar. Um 11 Uhr verkündet die norwegische Nobeljury, wer den diesjährigen Friedensnobelpreis erhält. Vorgeschlagen worden sind insgesamt 208 Personen und rund 80 Organisationen. Auch US-Präsident Trump ist unter den Nominierten. Dass er geehrt wird, ist aber unwahrscheinlich. Altkanzler Gerhard Schröder sorgt mit einem Besuch bei Russlands Präsident Putin erneut für Kritik. Schröder war wegen eines neuen Aufsichtsratsposten bei einer russischen Supermarktkette in Moskau und hat dann Putins 74. Geburtstag mitgefeiert. Grüne und FDP kritisieren den Besuch scharf, weil Russland weiter Krieg gegen die Ukraine führt. USA soll zum ersten Mal seit Jahrzehnten ein Mensch wieder öffentlich hingerichtet werden. Verteidigungsminister Hegseth hat angekündigt, dass die Erschießung eines zum Tode verurteilten Attentäters im Livestream übertragen wird. Er begründete das damit, dass Menschen verstehen müssten, dass solche Taten schwerwiegende Konsequenzen hätten.
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3: Und der Radio Tude Verkehrsdienst meldet A99 München Süd Richtung München Nord zwischen Aschheim-Ismaning und dem Kreuz München Nord. Hier ist einmal der Standstreifen und auch der rechte Fahrstreifen blockiert nach einem Unfall. Dann die B304 Dachau Richtung München zwischen Feld Mochinger Straße und Triebstraße 1 Kilometer Stau.
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3: Geblitzt wird in der Ortsdurchfahrt Moosburg und zwar bei der Tanke, dann die Ortsdurchfahrt Perchting zwischen Andex und Stammberg, dann die südliche Auffahrtsallee in Nymphenburg stadtauswärts in der 30er-Zone, die Ortsdurchfahrt Ebersberg Richtung München, in der Ortsdurchfahrt Neufinsing von Erding kommend bei der Bushaltestelle, die Ortsdurchfahrt Karlsfeld auf der Münchner Straße, in Bad Tölz die Bayra-Wieser Straße beim Friedhof, die Bergsohnstraße nach wie vor in der 30er-Zone stadtauswärts und die Schleißheimer Straße einwärts kurz vor der BMW. Für weitere Plätze am besten gleich direkt die Studionummer 089 723 2000.
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3: Im Süden Bayerns scheint heute häufig die Sonne. In Altennähe sind ein paar Quellwolken unterwegs. Später ziehen dann mehr Wolken heran, die neuen Regen bringen. Die Höchstwerte erreichen 10 bis 17 Grad immerhin. In München, Thalkirchingen, Wellitschürchen messen wir derzeit 9 Grad. Und zum Abschluss noch die genaue Zeit. Es ist mittlerweile 9 Uhr und 17 Minuten.

0: 9 Uhr und genau 21 Minuten. Das heißt, in genau 9 Minuten ist es 9:30. Und 9:30 startet sie auch heute wieder wie immer in der letzten halben Stunde der Morgenwelle die Tour der Hitline für Ihre Musikwünsche. 9:30 geht's wieder los über die Studiotelefonnummer 723 2000.
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1: Und es ist ganz genau 9.30 Uhr geworden, ganz genau 9:30. Sie hören die Freitagsausgabe der Today Morgenwelle. Jetzt startet sie die letzte halbe Stunde, die Today Headline. Ab jetzt heißt es wieder Sie wünschen's, wir spielen's. Eine ganz tagesaktuelle Meinungsumfrage ist natürlich heute auch wieder mit dabei. Eine doch eher fade Lasershow zieht eben doch nicht an Silvester gegenüber richtigen Böllern und Silvesterraketen, nachdem der Münchner Stadtrat beschlossen hatte, eine zentrale Silvesterfeier von einem privaten Veranstalter in München zuzulassen, waren rund 20.000 Menschen zur Silvestermeile 2025 erwartet worden. Es kamen aber deutlich weniger. München bekommt deshalb in diesem Jahr keine Silvestermeile mehr. Also ein Vollflop oder wie man es halt sehen will. Bedauern Sie das? Das würde uns heute interessieren. Sagen Sie uns bitte Ihre ganz persönliche Meinung. Bedauern Sie, dass es diese Silvestermeile nicht mehr gibt oder wären Sie eventuell auch hingegangen als Alternative? Sagen Sie uns bitte dazu Ihr ganz persönliches Bauchgefühl, Ihre ganz persönliche Einschätzung. Zusammen jetzt mit dem ersten Musikwunsch anrufen unter der Studiotelefonnummer 089 7 23 2000. Bitte nur diese eine Nummer wählen. 089 7 23 2000.

0: und auf der 723-2000 begrüße ich jetzt den Martin. Martin, grüß dich, hallo.
1: Guten Morgen, grüß dich.
0: Guten Morgen, Martin. Also, wie ist es mit deiner persönlichen Einschätzung? Bedauerst du, dass es diese Silvestermeile nach nur einmal nicht wieder gibt? Oder wärst du eventuell hingegangen, sozusagen als Alternative?
1: Also, angeschaut hätte ich es mir vielleicht einmal rein Interesse halber, aber ich war, wie gesagt, einmal, haben wir schon geredet, ich war bei, mal in Dachau auf einer Drohnenshow anstatt am Feuerwerk, und das war ja sowas von stinklangweilig, muss ich sagen. Es gab auch am Schluss keinen Applaus und nichts und gar nichts, und das gehört einfach mit dazu. Das muss stinger, das muss krachen, das muss
0: funkeln,
1: das muss leuchten, das muss richtig fetzen, und dann hat das Ganze einen Sinn.
0: Also auch ein klares Statement von deiner Seite, Martin. Was hast du denn an Musik ausgesucht?
1: Ja, damit es auch schön fetzt, habe ich mir gedacht, Frankie Goes to Hollywood mit Welcome to the Pleasure Dome.
0: Wunderbar, liegt schon für dich auf, Martin. Dann danke ich dir für deinen Anruf. Schönes Wochenende, vielleicht bis zum nächsten Mal.
1: Sozusagen ein musikalisches Feuerwerk jetzt.
0: Ja, sozusagen. Mach's gut, Martin. Servus.
1: Ja, bitte. Ja.
0: Für den Martin, also jetzt Frankie Goes to Hollywood, und für den nächsten Musikwunsch kann man schon wieder anrufen, laufend Einlass hier auf der Studiotelefonnummer 089 723 2000. Bitte nur diese eine Nummer wählen, 723 2000.

von Martin ausgesucht. Welcome to the Pleasure Dome. Eine eher fade Lasershow zieht eben doch nicht an Silvester gegenüber richtigen Böllern und Silvesterraketen. Nachdem der Münchner Stadtrat beschlossen hatte, eine zentrale Silvesterfeier von einem privaten Veranstalter in München zuzulassen, waren rund 20.000 Menschen zur Silvestermeile 2025 erwartet worden. Es kamen aber deutlich weniger. München bekommt deshalb in diesem Jahr keine Silvestermeile mehr. Wir würden ganz gerne von Ihnen erfahren, wie bedauern Sie das letztlich, dass es diese Silvestermeile nicht mehr gibt, oder wären Sie eventuell vielleicht doch hingegangen, sozusagen als Alternative? Sagen Sie uns bitte dazu Ihre ganz persönliche Meinung, zusammen mit dem nächsten Musikwunsch jetzt anrufen unter 089 723 2000. 723 2000.

das war's dann wieder fast mit 4 Stunden Morgenwelle, diesmal in der Freitagsausgabe. Gleich im Anschluss an diese Morgenwelle geht's weiter mit der Freitagsausgabe des Hitradios und mit dem Markus. In diesem Sinn, machen Sie es gut, ciao und servus, sagt wie immer die Stimme aus Sendling.

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3: 9:01, die Sonne habe ich heute im Gepäck. Da geht die Arbeit leichter von der Hand. Natürlich auch mit unseren schönen Hits hier bei Today.
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3: Im Studio noch bis 1 der Markus.

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1: Ich bin Julia Wasilkow. Immer mehr junge Menschen haben keinen Schulabschluss. Laut Statistischem Bundesamt beendeten im Schuljahr 2024/25 knapp 65.000 Jungen und Mädchen ihre Ausbildung ohne Zeugnis. 10 Jahre zuvor waren es rund 45.000 gewesen. Gestiegen ist auch der Anteil der Schulabbrecher. Mit einer Reform will die Bundesregierung den Führerschein günstiger machen. Doch wie viel können Fahrschüler künftig tatsächlich sparen? Bundesverkehrsminister Bilger hat jetzt zum ersten Mal konkrete Zahlen genannt. Es sollen mehrere hundert Euro, im besten Fall sogar bis zu 1.000 Euro sein, sagte Bilger der Welt. Nach den tödlichen Schüssen gestern bei einer Waffenkontrolle in Berngau in der Oberpfalz sitzt der Schock tief. Der Verdächtige wurde festgenommen, doch viele Fragen sind noch offen. Helen Martin.
2: Was war das Motiv des 60-Jährigen? Was sind die weiteren Hintergründe? All das noch unklar. Heute will die Polizei weitere Details bekannt geben. Eine Mitarbeiterin und ein Mitarbeiter des Landratsamts Neumarkt in der Oberpfalz wollten gestern eine routinemäßige Waffenkontrolle bei dem mutmaßlichen Täter durchführen. Der eröffnete plötzlich das Feuer. Der 54-jährige Mann und seine 45 Jahre alte Kollegin sterben.
1: Linke, Grüne und SPD wollen am Vormittag ihre Sondierungsgespräche für eine neue Berliner Landesregierung fortsetzen. Heute soll unter anderem über den Landeshaushalt beraten werden. Die Finanzlage ist angespannt. Grundlage der Sondierungsgespräche ist eine gemeinsame Vereinbarung der drei Parteien. Darin haben sie sich auf Grundsätze zum Schutz jüdischen Lebens verständigt. Bei den Schülerprotesten in Frankreich sind gestern mehr als 70.000 Menschen auf die Straße gegangen. Ein Großteil von ihnen hat an Aktionen vor Schulgebäuden teilgenommen, die weiteren an Protestmärschen. Mehr als 500 Personen wurden festgenommen. Seit Mitte September wollen Schülerinnen und Schüler mit den Blockaden bessere Lernbedingungen durchsetzen.
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3: Der Radio Today Verkehrsdienst meldet die A8 Stuttgart Richtung München zwischen Adelzhausen und Odelzhausen, dort ein Unfall, und die A92 Richtung Deggendorf. Zwischen Freising Mitte und Freising Ost, da steht ein defekter PKW auf dem linken Fahrstreifen. Das Ganze direkt im Baustellenbereich dort. Radio Today wünscht eine gute und sichere Fahrt.
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3: So haben wir zunächst 4 Blitzer-Anhänger in Bad Tölz auf der Bayra-Wieser-Straße beim Friedhof, dann in Karlsfeld die Ortsdurchfahrt, das ist die Münchner Straße. In München auf der Schleißheimer Straße einwärts kurz vorm Autohersteller und auf der Bergsonstraße auswärts dort Tempo 30. Dann haben wir noch normale Blitzer, zunächst 4 Ortsdurchfahrten. Das ist einmal Neufinsing von Erding kommend bei der Bushaltestelle, dann Ebersberg Richtung München, in Perchting, das liegt zwischen Andex und Starnberg, und die 4. Ortsdurchfahrt ist die von Moosburg dort bei der Tankstelle. Dann haben wir noch einen hier in München, nämlich auf der südlichen Auffahrtsallee auswärts im 30er-Bereich. Und der Andi hat uns frisch einen gemeldet. Dankeschön dafür. Der Ortseingang Sauerlach, wenn man da von München kommt. Weitere Blitzer könnt ihr gern melden unter 089 723 2000.
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3: Ja, gestern, das war schon ein Vorgeschmack, wie der Herbst auch aussehen kann. Heute dagegen nochmal, zumindest bis zum Nachmittag, viel Sonne. Dann werden die Wolken wieder dichter und es kann dann auch immer wieder regnen. Mit 11 bis 17 Grad ist es heute deutlich kühler als die letzten Tage. Und es wird auch am Morgen wieder ziemlich ungemütlich. Überwiegend regnet es dann nämlich, mit nur wenigen trockenen Phasen dazwischen. Am Sonntag kommt dann wieder etwas Sonne dazu, gemischt mit Wolken und einzelnen Schauern. Dieses Auf und Ab begleitet uns also in den nächsten Oktobertagen. In München-Thalkirchen messen wir derzeit frische 11 Grad und abschließend der Blick auf die Uhr. Es ist jetzt 10 Uhr und 19 Minuten.
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1: Gleich reden wir über das Mofflin. Was das ist, gleich hier im Hitradio. Ich sag nur Tamagotchi mit Fell.
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Das Today-Hitradio um 10:30. Wir erinnern uns an das Tamagotchi der 90er, ja, diese Plastikkugel, die man quasi füttern musste. Jetzt legen die Japaner nach mit einem Plüschtier, das mich irgendwie an ein Meerschweinchen erinnert. Der Elektronikkonzern Casio hat das Moflin auf den Markt gebracht. Ja, ein Stofftier mit KI drinnen, das soll emotionale Bindungen wecken und man probiert das derzeit in Deutschland auch schon wertig aus, sag ich mal. Denn nicht nur das Kinderzimmer soll da das Zuhause dieser modernen Spielzeuge werden, sondern das Hamburger Hospital zum Heiligen Geist beispielsweise hat da einen Testeinsatz dieser Tiere schon mit älteren Menschen und hat diese Menschen jetzt zu Gesprächen bewegt durch diesen Tiereinsatz. Die Herrschaften dort beschäftigen sich zumindest mit dem künstlichen Tier und bei manchen Bewohnern gehe sogar eine Tür auf, wie Sprecher Enno Olbrich dort sagt. Diese KI-Tiere seien auch nur eine Ergänzung zur menschlichen Betreuung und kein Abspeisen. Man hat da auch in anderen alten Einrichtungen solche künstlichen Tiere verteilt und die Menschen sollen danach auch wieder mehr Kontakt zu ihren Mitmenschen gefunden haben. Zurück zum Kinderzimmer, da gibt es auch Skeptiker, zum Beispiel Entwicklungspsychologe Sven Lindberg. Der sagt, dass Kindern damit Zeit für wertvolle andere Dinge genommen würde. Toben, malen, sich selbst kreative Dinge ausdenken zum Beispiel. Naja, Teufelszeug oder doch nicht. Ich sag mal, in Maßen ist das wohl eine nette Sache. Und es wird geblitzt hier in München. In der Bergsonstraße auswärts, Tempo 30, weitere Blitzer gesehen. 7, 2, 3, 2000.

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1: Die Night of the Proms ist ja schon fast eine Traditionsveranstaltung vielerorts in Deutschland in der Vorweihnachtszeit. Eine nette Kombo von altbekannten Musikern aus Rock und Pop bieten da passend zur Stadenzeit ihre Klassiker im orchestralen Gewand an. So auch in München. Seit 1985 gibt's das Spektakel heuer wieder mit bekannten Gesichtern wie Christopher Cross oder auch Eric Basilian von den Hooters. Und auch Holly Johnson ist mit dabei. Den hören wir gleich hier bei Today mit den Jungs von Frankie Goes to Hollywood. Und relax, jetzt schauen wir erstmal auf die Straßen. Hier ist der Radio Today Verkehrsdienst mit einer einzigen Meldung, betrifft die A96 Lindau Richtung München zwischen Freiham Süd und Gräfelfing. Dort hat es einen Unfall im Baustellenbereich gegeben. Der Standstreifen ist dort derzeit blockiert. Radio Today wünscht eine gute und sichere Fahrt. Dann haben wir Blitzeranhänger in Bad Tölz auf der Beira-Wieser-Straße beim Friedhof. In Karlsfeld die Ortsdorffahrt, das ist die Münchner Straße. Dann in München auf der Schleißheimer Straße einwärts, kurz vorm Autohersteller. Und auf der Bergsonstraße auswärts, dort Tempo 30. Dann wird geblitzt in 4 Ortsdurchfahrten. Einmal Neufinzing, von Erding kommend, bei der Bushaltestelle. Dann Ebersberg Richtung München, in Perchting. Das liegt zwischen Andex und Starnberg. Und die 4. Ortsdurchfahrt ist die von Moosburg, dort bei der Tanke. Dann haben wir noch einen Blitzer in München, nämlich auf der südlichen Auffahrtsallee auswärts im Breisger Bereich. Und der Ortseingang Sauerlach, wenn man von München kommt. Weitere Blitzer gesehen, anrufen 723 2000.

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1: In Mittenwald ist ein junger Berufssoldat gestorben bei den Gebirgsjägern, die schon mal von sich reden machten. Mehr dazu gleich hier im Hitradio.
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0: Ja, und mit einem im Ohr ist es jetzt 10.50 Uhr, ihr hört das Today Hit Radio. Körperliche Höchstleistungen sind nicht immer gesund. In diesem Fall traf es einen Berufssoldaten bei den Gebirgsjägern. Der 23-Jährige starb da wenige Tage nach dem Dienstantritt in Mittenwald. Der hatte eine Sportausbildung genossen und ist zusammengebrochen und eben verstorben. Ein Schwächeanfall war es wohl. Er ist noch reanimiert worden nach der Erstversorgung in der Edelweiß-Kaserne, dann ins Krankenhaus Garmisch-Partenkirchen gekommen, wo er in Anwesenheit von Familienangehörigen eben verstorben ist. Er hatte für die, die die Einstufungen beim Bund noch kennen, den Tauglichkeitsgrad 1, also die höchste Stufe. Die Ausbildung bei Gebirgsjägern gilt körperlich als anspruchsvoll. Die Gebirgsjägerbrigade 23 hat sich auch schon geäußert. Der Vorfall wird mit allem Nachdruck und in enger Zusammenarbeit mit den zuständigen Behörden untersucht, hieß es da. Ob man da jetzt alte Zöpfe abschneiden muss, zumindest ist die Edelweiß-Kaserne 2010 schon durch brisantes Material aufgefallen. Mit ihren damals bekannt gewordenen ekelerregenden und erniedrigenden Aufnahmeritualen, wo junge Soldaten rohe Schweineleber verzehren und Alkohol bis zum Erbrechen trinken mussten. Das hat damals einen Komplettaustausch der Führung des Hochgebirgsjägerzugs nach sich gezogen. Die Untersuchungen zum Tod des 23-Jährigen laufen aber noch. Und es wird geblitzt in München in der Bergsonstraße auswärts.
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1: Ich bin Julia Wasilkow. Kreml-Chef Putin feiert Geburtstag und der Altkanzler feiert mit. Auf Gerhard Schröder prasselt nach dem Besuch in Russland heftige Kritik ein. Die Grünen-Politikerin Göring-Eckardt schrieb bei X: Eine Schande für Deutschland, ein Verrat an Europa. Deutliche Worte fand auch Marie-Agnes Strack-Zimmermann. Die Vorsitzende des Verteidigungsausschusses des Europaparlaments schrieb: Gerhard Schröder, Deutschlands frechster Rentner. Am Tag nach dem Tod zweier Landratsamtmitarbeiter herrscht in Berngau in der Oberpfalz tiefe Betroffenheit. Wegen der Ereignisse bleibt das Landratsamt heute für den Besucherverkehr geschlossen. Der Mann und die Frau waren gestern bei einer routinemäßigen Waffenkontrolle getötet worden. Den mutmaßlichen Täter konnte die Polizei nach langem Großeinsatz in dem Haus, in dem er sich verschanzt hatte, festnehmen. Für viele ist er mittlerweile unbezahlbar geworden. Der Führerschein, das will die Bundesregierung ändern. Mit einer Reform soll der Führerschein günstiger werden. Diana Kramer.
2: Im bundesweiten Schnitt kostet der Führerschein aktuell rund 3.400 Euro, teilweise aber auch deutlich mehr. Hier soll die Reform gegensteuern. Mit mehr digitalem Unterricht und weniger Sonderfahrten über Land und nachts zum Beispiel und weniger Papierkram. Stand jetzt sollen die neuen Regeln im neuen Jahr in Kraft treten. Bundestag und Bundesrat müssen noch zustimmen.
1: In Frankreich reagiert die Regierung erstmals mit konkreten Maßnahmen auf die anhaltenden Proteste von Schülerinnen und Schülern. Kurzfristig sollen 3000 Vertretungslehrer eingesetzt werden. Sie sollen an den Schulen helfen, an denen der Lehrermangel am drängendsten ist. In Frankreich demonstrieren seit Wochen Schülerinnen und Schüler für bessere Lernbedingungen. Ärger vor dem Formel-1-Rennen in Singapur. Am Eingang zum Fahrerlager sind mehrere Personen festgenommen worden. Wie Bild Online berichtet, fanden die Behörden bei Kontrollen offenbar E-Zigaretten und nicht versteuerte Zigaretten. Unter den Festgenommenen sollen auch Mitglieder von Formel-1-Teams sein. Vapen ist in Singapur komplett verboten. Allein für die Nutzung können umgerechnet rund 7.000 Euro Strafe fällig werden.
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3: Der Radio Today Verkehrsdienst mit einer einzigen Meldung betrifft die A92 bzw. die Flughafentangente von der A92 zur Zentralallee. Da hat es einen Unfall mit mehreren Fahrzeugen gegeben, dort entsprechende Behinderungen. Ansonsten läuft's. Radio Today wünscht eine gute und sichere Fahrt.
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3: Fangen wir an mit den Blitzer-Anhängern in Bad Tölz auf der Beira-Wieser-Straße beim Friedhof. Dann in Karlsfeld die Ortsdorffahrt, das ist die Münchner Straße, gerade nochmal bestätigt vom Thomas, Dankeschön dafür. Dann in München auf der Schleißheimer Straße, einwärts kurz vorm Autohersteller. Und auf der Bergsonstraße auswärts, dort Tempo 30. Dann haben wir normale Blitzer, die Ortsdurchfahrt von Moosburg ist da mit dabei, dort bei der Tankstelle. Dann einen hier in München auf der südlichen Auffahrtsallee auswärts im 30er-Bereich. Dann der Ortseingang Sauerlach, wenn man von München kommt. Und der Olli hat wieder angerufen und einen Blitzer in Geretsried gemeldet. Dankeschön dafür. Geretsried am Isardamm Ecke Sperlingstraße, da steht der Blitzer in einem Garten versteckt, also da besonders vorsichtig fahren. Habt ihr weitere Blitzer gesehen, dann gerne anrufen. Unsere Nummer, die 089 723 2000.
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3: Ja, gestern, das war schon ein Vorgeschmack, wie der Herbst auch aussehen kann. Heute dagegen nochmal zumindest bis zum Nachmittag viel Sonne. Dann werden die Wolken wieder dichter und es kann dann auch immer wieder regnen. Mit 11 bis 17 Grad ist es deutlich kühler als die letzten Tage. Und morgen wird es dann auch wieder ziemlich ungemütlich. Überwiegend regnet es dann nämlich mit nur wenigen trockenen Phasen dazwischen. Am Sonntag kommt dann wieder etwas Sonne dazu, gemischt mit Wolken und einzelnen Schauern. Ihr seht das Auf und Ab. Das begleitet uns jetzt erstmal weiter in den nächsten Oktobertagen. In München, Thalkirchen, messen wir derzeit 12 Grad und abschließender Blick auf die Uhr. Es ist jetzt 11 Uhr und 17 Minuten.
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1: Gerade in den Nachrichten haben wir über den Autoführerschein gesprochen, wie teuer der mittlerweile ist und was die Abhilfe sein soll. Gleich reden wir genauer drüber.
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Der Autoführerschein ist zu teuer, finden viele. Ja, zwischen 3.500 und 4.500 Euro, je nach Region, legen wir da derzeit auf den Tisch. Und jetzt soll ja Bewegung in die Sache kommen. Weniger Pflichtfahrten und auch der Theorieunterricht soll mit mehr Zuhause-Computerunterricht günstiger werden. Stand von vor 3 Tagen sind da sogar echte Fahrstunden mit den Eltern angedacht, die dann nach der bestandenen Theorieprüfung und ersten Fahrten der Fahrschule denkbar seien. Gerade die Erleichterung mit dem digitalen Theorieunterricht finden einer Umfrage der DEVK-Versicherung zufolge 60% der 16- bis 29-Jährigen gut. Eine Sprecherin des Automobilclubs ACV betont aber, dass der Spielraum bei Sonderfahrten wie die Nacht-, Überland- oder Autobahnfahrten allerdings nicht so groß sein dürfte, da die dort vermittelten Fertigkeiten, die Fahranfänger später sicher beherrschen müssen, eben auch wichtig seien. Durch die Reformen hofft man auf eine Einsparung von gut 1.000 Euro und losgehen könnte es sogar schon ab nächsten Januar. Die DEVK als Versicherer hat dazu angemerkt, dass auch das seit einigen Jahren praktizierte Fahren ab 17 schon gezeigt habe, dass sich das Fahren zusammen mit einem Erwachsenen eben später Thema Unfallschäden auch auszahle. Da bin ich jetzt nur am Rätseln, ob der Fahrlehrer neben mir noch ein Kind war. Ich habe da eher einen Mit-40er in Erinnerung. Und es wird geblitzt in München auf der Schleißheimer Straße einwärts. Weitere Blitzer 723 2000.

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1: Ja, dieser einbeinige Querflötenspieler, das gab's und gibt's nur einmal in der Rockmusik und das schon seit über 60 Jahren. Die Rede ist von Ian Anderson, der eigentlich Gitarre spielen wollte und dann doch zur Flöte griff. Und wie bei vielen erfolgreichen Musikern ging's bei Ian Anderson auch schon mit Schulbands los, die Blades. Dann später mit der John Even Band und auch Jethro Tull. Ja, um die Band geht's natürlich, nannten sich anfangs The Four Fingers. Jethro Tull hören wir gleich mit Bungle in the Jungle. Jetzt schauen wir erstmal auf die Straßen. Hier ist der Radio Today Verkehrsdienst mit einer einzigen Meldung, betrifft die Flughafentangente der A92 Richtung Flughafen, eben zwischen der A92 und der Zentralallee. Da hat es einen Unfall mit mehreren Fahrzeugen gegeben, der Standstreifen ist dort blockiert. Radio Today wünscht eine gute und sichere Fahrt. Dann haben wir Blitzer, die Anhänger in Bad Tölz auf der Bayra-Wieser-Straße beim Friedhof. In Karlsfeld die Ortsdurchfahrt, das ist die Münchner Straße. In München auf der Schleißheimer Straße einwärts kurz vorm Autohersteller und auf der Bergsonstraße auswärts dort Tempo 30. Dann haben wir normale Blitzer, die Ortsdurchfahrt Moosburg, dort bei der Tankstelle. Dann in München die südliche Auffahrtsallee auswärts im 30er-Bereich. Der Ortseingang Sauerlach, wenn man von München kommt. Und in Geretsried am Isardamm Ecke Berlingstraße, da steht der Blitzer ganz gemein im Garten versteckt. Habt ihr weitere Blitzer, gerne anrufen 089 723 2000, das ist unsere Studionummer.

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1: Geschossen wird derzeit leider öfter, diesmal in Tuttlingen in Baden-Württemberg. Der tödliche Ausgang gleich hier im Hitradio.
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0: 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Bei uns in den Nachrichten seid ihr auf den neuesten Stand in Sachen Todesschütze aus dem Landkreis Neumarkt gebracht worden. Zwei Waffenkontrolleure des Landratsamts wurden da ja offensichtlich vom Waffenbesitzer erschossen. Aber auch in Baden-Württemberg kam es zu einem Einsatz der Polizei. Dort starb ein Mann, der im Innenhof des Rathauses von Tuttlingen mit einer Pistole in der Hand hantiert hatte. Als dann die Polizei dazu kam, soll der Mann sofort das Feuer auf die Beamten eröffnet haben. Das teilte das LKA Baden-Württemberg mit. Die Beamten haben dann mit ihren Dienstwaffen das Feuer erwidert. Der 27-jährige Mann mit der Pistole verstarb trotz Reanimationsversuchen noch vor Ort. Es werden nun Videos vom Einsatzort ausgewertet. Der Verstorbene soll ein Afghane gewesen sein, der in Tuttlingen wohnte und schon Polizei bekannt war. Warum der Mann dort am Rathaus in Tuttlingen mit der Pistole unterwegs war, ist ebenfalls noch unklar. Nach Informationen der Zeitung Südkurier war der Mann ausreisepflichtig. Das Abschiebeverfahren war dem Bericht zufolge bereits eingeleitet. Der Mann soll mehrfach vorbestraft gewesen sein, unter anderem wegen Körperverletzung, Sachbeschädigung und Diebstahls. Das LKA in Stuttgart bestätigte diese Angaben bislang nicht. Und wir haben den neuen Blitzer vom Olli. Dankeschön dafür. Das ist schon die Nummer 2 heute vom Olli in Siebighausen am Starnberger See. Die Berger Straße ist da dabei, beidseitig für weitere Blitzer 723-2000.
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4: Mixed Emotions, das war ein Projekt von Drafi Deutscher in den 80ern. Wir spielen jetzt aber den Song Mixed Emotions von den Rolling Stones. Viel Spaß dabei.
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4: Noch bis um eins für euch im Studio, der Markus. Mahlzeit.

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1: Ich bin Julia Wasilkow. Seit Jahrzehnten setzt sie sich für Menschenrechte ein. Das ist jetzt mit dem Friedensnobelpreis honoriert worden. Bekommen hat ihn die südafrikanische Menschenrechtlerin Navatim Pillay. Sie ist 85 Jahre alt, war 6 Jahre lang UN-Hochkommissarin für Menschenrechte und zuvor Richterin am Internationalen Strafgerichtshof in Den Haag. Zuletzt leitete sie eine UN-Kommission, die Menschenrechtsverletzungen im Gazastreifen und in Israel untersuchte. Gestern sind bei einer routinemäßigen Waffenkontrolle in Berngau im Landkreis Neumarkt in der Oberpfalz 2 Behördenmitarbeiter erschossen worden. Laut Bayerns Innenminister Herrmann ist das Motiv des Mannes nach wie vor unklar.
2: Denn das alles ist, nachdem es eine unangekündigte Kontrolle war, ja nicht anzunehmen, dass er darauf in irgendeiner Weise vorbereitet war. Warum das so eskaliert ist, wir wissen das alles am gegenwärtigen Zeitpunkt nicht.
1: Der 60-Jährige sei zuvor nicht polizeibekannt gewesen, so Herrmann weiter. Der Mann wurde gestern nach einem stundenlangen Einsatz festgenommen. Kreml-Chef Putin feiert Geburtstag und der Altkanzler feiert mit. Auf Gerhard Schröder prasselt nach dem Besuch in Russland heftige Kritik ein. Die Grünen-Politikerin Göring Eckardt schrieb bei X: Eine Schande für Deutschland, ein Verrat an Europa. Deutliche Worte fand auch Marie-Agnes Strack-Zimmermann. Die Vorsitzende des Verteidigungsausschusses des Europaparlaments schrieb: Gerhard Schröder, Deutschlands frechster Rentner. Beamte der US-Einwanderungsbehörde ICE haben bei einem Einsatz wieder einen Menschen angeschossen. Der Vorfall ist nach Behördenangaben gestern im New Yorker Stadtteil Bronx passiert. Dort war der Mann aus der Dominikanischen Republik in einem Auto unterwegs mit einem 5-jährigen Kind auf der Rückbank. Nach den Schüssen protestierten Anwohnerinnen und Anwohner gegen den Einsatz. Mit einer Reform will die Bundesregierung den Führerschein günstiger machen. Doch wie viel können Fahrschüler künftig tatsächlich sparen? Bundesverkehrsminister Bilger hat jetzt zum ersten Mal konkrete Zahlen genannt. Es sollen mehrere hundert Euro, im besten Fall sogar bis zu 1.000 Euro sein, sagte Bilger der Welt.
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3: Hier ist der Radio Today Verkehrsdienst mit einer einzigen Meldung, betrifft die A9 Richtung Nürnberg zwischen Manching und Ingolstadt Nord, 5 Kilometer Stau. Ansonsten läuft's. Radio Today wünscht eine gute und sichere Fahrt.
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3: Dafür ist da einiges mehr los. Fangen wir an mit den Blitzer-Anhängern. In Bad Tölz auf der Beira-Wieser-Straße beim Friedhof. In Karlsfeld die Ortsdurchfahrt, das ist die Münchner Straße. In München auf der Schleißheimer Straße einwärts, kurz vorm Autohersteller. Und auf der Bergsonstraße auswärts, dort Tempo 30. Dann wird geblitzt der Ortseingang Sauerlach, wenn man von München kommt. In Geretsried am Isardamm, Ecke Sperlingstraße, da steht der Blitzer ganz gemein versteckt im Garten. Und in Siebighausen am Starnberger See, die Bergerstraße, beidseitig. Wenn ihr weitere Blitzer gesehen habt oder einer der gerade gemeldeten nicht mehr dort steht, in beiden Fällen bitte folgende Nummer anrufen. Unsere 089 723 2000.
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3: Ja, gestern, das war schon ein Vorgeschmack, wie der Herbst auch aussehen kann. Heute dagegen nochmal zumindest bis zum Nachmittag viel Sonne. Dann werden die Wolken wieder dichter und es kann dann auch immer wieder regnen. Mit 11 bis 17 Grad ist es deutlich kühler heute als die letzten Tage. Und morgen wird es dann auch wieder ziemlich ungemütlich. Überwiegend regnet es dann nämlich mit nur wenigen trockenen Phasen dazwischen. Am Sonntag kommt dann wieder die Sonne raus, das Ganze gemischt mit Wolken und einzelnen Schauern. Dieses Auf und Ab begleitet uns also weiter in den nächsten Oktobertagen. In München-Thalkirchen messen wir derzeit 13 Grad und abschließender Blick auf die Uhr. Es ist jetzt 12 Uhr und 18 Minuten.

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1: Der Europapark rüstet sich zur neuen Saison 2027. Was da alles geboten ist, gleich hier im Hitradio.
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In einer Minute ist es 12:30. Wenn ihr Freizeitpark-Menschen seid, dann führen alle Wege irgendwann mal nach Rust. Wobei ich als Anhänger dieser Gattung auch große andere Parks in Deutschland empfehlen kann. Einfach mal recherchieren, Thema Jahreskarten. Wir schauen kurz auf den Europapark, eben in der Nähe von Freiburg. Da gibt's Neuerungen. Der Europapark will im kommenden Jahr nämlich im portugiesischen Themenbereich eine neue Attraktion eröffnen. Die soll den Namen Wild Swing XL tragen, wie der Freizeitpark in Rust mitteilte. In einer Riesenschaukel über einem See in über 14 Meter Höhe soll jung und alt eine Mischung aus Nervenkitzel und Fahrspaß erleben. Dann soll es noch eine zweite Neuerung geben, die zwischen der Holzachterbahn Wodan und der Achterbahn Bluefire im isländischen Themenbereich gebaut wird. Eine neue Turmattraktion wird da angekündigt, die von Fahrgästen selbst gesteuert werden kann. Im italienischen Themenbereich wird die seit mehr als 40 Jahren bestehende Gondelfahrt Enzos Piccolo Mondo überarbeitet. Sie kehre in neuem Glanz zurück. Weitere Informationen zu den neuen Angeboten sollen zu einem späteren Zeitpunkt folgen, teilte der Freizeitpark mit. Also drei neue Sachen in Deutschlands größten Freizeitpark in der Saison 2027. Und es wird geblitzt in Siebighausen am Starnberger See, die Bergerstraße, beidseitig. Für weitere Blitzer könnt ihr natürlich anrufen, die 089 723 2000.

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1: Muss ich denn zum Städtele hinaus, hat eines Tages Elvis Presley mal gesungen mit angenehmem amerikanischem Akzent. Und auch Bryan Adams kann Deutsch, denn er hat das Prosit der Gemütlichkeit angestimmt vor einigen Tagen bei seinem Konzert hier in München. War aber auch passend, denn die Wiesn lief da gerade noch. Und Herr Adams war es wohl nicht entgangen, dass dieser weltweite Publikumsmagnet gerade hier stattfindet. Dem Publikum hat's gefallen und auch sonst steht der Bryan Adams mit seinen fast 67 Jahren voll im Leben. Bryan Adams gibt's gleich hier bei Today nach dem Service mit The Only Thing That Looks Good On Me Is You. Hier ist der Radio Today Verkehrsdienst mit einer einzigen Meldung, betrifft die A9 Richtung Nürnberg zwischen Manching und Ingolstadt Nord, 5 Kilometer Stau. Ansonsten läuft's. Radio Today wünscht eine gute und sichere Fahrt. Dann haben wir die Blitzer, zunächst die Anhänger in Bad Tölz auf der Bayra-Wieser-Straße beim Friedhof. In Karlsfeld die Ortsdurchfahrt, das ist die Münchner Straße. In München auf der Schleißheimer Straße einwärts, kurz vorm Autohersteller. Und auf der Bergsonstraße auswärts, dort Tempo 30. Dann wird geblitzt am Ortseingang Sauerlach, wenn man von München kommt. In Geretsried am Isardamm, Ecke Sperlingstraße. Da steht der Blitzer ganz gemein versteckt im Garten. Und in Siebighausen am Starnberger See, die Berger Straße, beidseitig. Für weitere Blitzer könnt ihr gern bei uns anrufen, die 089 723 2000.

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1: Thomas Müller spielt ja derzeit in den USA Fußball und er muss eine Zwangspause einlegen. Was da passiert ist, gleich im Hitradio.
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0: Es ist 12.51 Uhr, ihr hört das Today Hitradio. Die Beine eines Fußballers müssen halt funktionieren. Jetzt muss Thomas Müller, der ja derzeit in den USA spielt, pausieren. Wegen einer Oberschenkelverletzung wird der frühere deutsche Fußballnationalspieler den Vancouver Whitecaps, nämlich in der nordamerikanischen Profiliga MLS, vorerst fehlen. Das gab sein Trainer Jesper Sørensen bekannt. Damit verpasst der 37-Jährige am Sonntag das Duell mit dem früheren Bundesligaspieler Heung-Min Son vom Los Angeles FC. Müller war im Spiel gegen Chicago Fire zur Halbzeit beim Stand von 0:1 eingewechselt worden. Eine 1:3 Niederlage konnte er jedoch nicht verhindern. Am Ende der Partie zog er sich die Oberschenkelverletzung zu. Wie lange Sørensen genau auf Müller verzichten müsse, wisse er nicht. Man müsse abwarten. Vancouver ist trotz der Niederlage weiter Tabellenerster der Western Conference mit 3 Punkten Vorsprung auf das Team aus St. Louis. Damit haben die Whitecaps um den früheren Bayern-Star die Playoffs fest im Blick. Bis dahin sind noch 7 Spiele zu absolvieren. Und apropos Chicago Fire, bei dem Verein haben auch schon Bastian Schweinsteiger und Robert Lewandowski gespielt. Da kann aber der Oberschenkel von Thomas Müller nichts dafür. Und es wird geblitzt in Geretsried am Isardamm, Ecke Sperlingstraße. Da steht der Blitzer ganz gemein versteckt im Garten. Und wenn ihr weitere Blitzer gesehen habt, gerne anrufen 089 723 2000. Das war das Hitradio bei Sonnenschein. Den Nachmittag kann nun nur noch der Pfau retten. Die Lokalwelle läuft nämlich Gefahr, mit Regen zu enden, glaubt man unseren Wetterfröschen. Ich sage nur gutes Gelingen und bin wieder für euch da, wenn ihr wollt, am nächsten Dienstag, dann auch in der Lokalwelle, wenn das kein Omen ist. Ich bin der Markus und denkt dran, immer schön relaxed bleiben.
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2: Mahlzeit, 13.03 Uhr die Zeit. Schön, dass ihr dabei seid, denn jetzt geht's weiter auch mit schöner Musik und zwar mit der richtigen Musikauswahl für die richtigen Zuhörer am Mikrofon aus München, Thalkirchen mit der Lokalwelle. Ja, der Pfau, denn
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1: Ich bin Julia Wasilkow. Bei einer routinemäßigen Waffenkontrolle eröffnet ein 60-Jähriger das Feuer auf zwei Mitarbeitende des Landratsamts. Beide sterben. Am Tag nach der erschütternden Tat in Berngau in der Oberpfalz hat sich Bayerns Innenminister Herrmann geäußert. Helen Martin.
2: Es bleibt vor allem die Frage, warum? Und sie kann auch Bayerns Innenminister Herrmann noch nicht beantworten.
3: Es gibt keine Einträge in den polizeilichen Dateien über ihn.
2: Heißt, es gibt auch keine Hinweise auf ein extremistisches Motiv. Der 60-Jährige war Jäger und Sportschütze, hatte 10 Waffen legal. Er wurde bei seiner Festnahme schwer verletzt, liegt jetzt im Krankenhaus.
1: Es ist die weltweit wichtigste Auszeichnung für Verdienste um Abrüstung, Frieden und Menschenrechte. Der Friedensnobelpreis geht in diesem Jahr an die Südafrikanerin Nawentem Pillay. Das hat das norwegische Nobelkomitee in Oslo mitgeteilt. Die südafrikanische Juristin mit indischen Wurzeln wird für ihren mutigen Einsatz für das Völkerrecht sowie ihren Einsatz gegen Kriegsverbrechen und Genozid gewürdigt. Der Autobauer BMW hat seinem Zeitbericht zufolge ein Leasingangebot für den Landtagspräsidenten von Sachsen-Anhalt zurückgezogen. Laut dem Bericht geschah dies am Dienstag, als Tobias Rausch von der AfD in das Amt gewählt wurde. Er ist der erste AfD-Politiker in Deutschland, der zum Präsidenten eines Landtags gewählt wurde. Immer mehr junge Menschen haben keinen Schulabschluss. Laut Statistischem Bundesamt beendeten im Schuljahr 2024/25 knapp 65.000 Jungen und Mädchen ihre Ausbildung ohne Zeugnis. 10 Jahre zuvor waren es rund 45.000 gewesen. Gestiegen ist auch der Anteil der Schulabbrecher. Mit einem Länderspiel gegen Australien starten die deutschen Fußballerinnen heute in die WM-Saison. Vor der WM 2027 in Brasilien will Bundestrainer Christian Wück sein Team gegen außereuropäische Gegner testen. Gegnerinnen in Karlsruhe sind die Australierinnen. Am Dienstag spielen die deutschen Frauen dann in Bremen gegen Japan.
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4: Ein kurzer Blick auf Bayerns Straßen. Hier ist der Radio Today Verkehrsdienst und der meldet auf der A96 Lindau Richtung München zwischen Leim und Sendling hier einen Unfall. Auf der A99 München Südwest Richtung München Nord zwischen Dreieck München Südwest und Germering Nord 1 Kilometer Stau. Auf der B11 Wolfratshausen Richtung München zwischen Pullach und Isartal und Herterichstraße. Hier haben wir im Isartal und Herterichstraße 1 Kilometer Stau. Today wünscht euch eine gute Fahrt.
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4: Und der Michi hat gerade angerufen. Er meldet auf der Ständlerstraße statt Einwärtshöhe der Quittestraße einen Blitzer. Merci dir, Michi. Dir eine gute Weiterfahrt. Dann wird geblitzt auf der Bergerstraße am Starnberger See. Das ist in Siebighausen. Beidseitig in Geretsried am Isardamm, Ecke Sperlingstraße. Es folgen ein paar Anhänger. Die sind Stohlspitzen, auch wenn es regnet. In Bad Tölz auf der Bayerwieser Straße beim Friedhof. In der Ortsdurchfahrt Karlsfeld auf der Münchner Straße. Auf der Schleißheimer Straße statt einwärts kurz vor dem Autohersteller und auf der Bergsohnstraße statt auswärts in der 30er-Zone. Für weitere neue Blitzer, die ihr entdeckt habt und die ihr auch melden möchtet, wählt gern hier unsere Studionummer 089 723 2000.
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4: Noch ist es schön hier bei uns in München, aber im Freistaat allgemein gibt es einen Mix aus Wolken, Sonne und möglichen Schauern. Die Temperaturen heute liegen in Bayern zwischen 9 und 15 Grad. Am Wochenende sind auch in Bayern verteilt Gewitter möglich. Die Temperatur hier bei uns in München, Thalkirchen 15 Grad. Die Zeit, es ist jetzt 13.17 Uhr. Und jetzt geht's weiter mit Eddie Amador.
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1: Die gute alte Hausmusik. Durch den Zusammenstoß eines Fahrzeugs mit einem Zug in Oberhaching im Landkreis München sind zwei Menschen verletzt worden. Mehr Einzelheiten zu diesem Vorfall gleich.
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1: 13.27 Uhr, die Zeit. Ihr hört die Lokalwelle auf Radio Today. Ein 80-jähriger Autofahrer wollte mit seinem Fahrzeug einen Bahnübergang in Oberhaching überqueren. Während er mit seinem Auto auf den Gleisen war, schlossen sich die Bahnschranken, wie es hieß. In der Folge sei ein Zug mit dem Fahrzeug zusammengestoßen. Der Lokführer sei dadurch leicht verletzt worden. Im Auto des 80-Jährigen sei ein Totalschaden entstanden. Und der Triebwagen des Zugs sei schwer beschädigt worden und geborgen worden. Auch die Schrankenanlage sei so schwer beschädigt worden, dass sie nicht mehr funktionsfähig war. Bei der Unfallaufnahme vor Ort ergaben sich Hinweise, dass es wenige Stunden zuvor schon zu einem ähnlichen Vorfall gekommen war, bei dem sich die Schranken ebenfalls trotz eines Fahrzeugs auf den Gleisen geschlossen hätten. Zu einer Gefährdung des Bahnverkehrs sei es dabei nicht gekommen. Die Polizei ermittelt zur Unfallursache. Ja, so kommt die Bahn nie pünktlich. Und hier noch ein Blitzer auf der Ständlerstraße, statt Einwärtshöhe Quittestraße. Hier wird geblitzt, wenn ihr zu schnell seid und wenn ihr auch einen Blitzer entdeckt habt irgendwo und ihn melden möchtet, gerne hier bei mir unter der 723 2000.

Das Lied kennt man, wenn Deutschland ein Tor schießt. Man wünscht sich das noch viele Folgen. 13.42 Uhr, die Zeit, ein Blick auf Bayern Straßen. Hier ist der Radio Today Verkehrsdienst und der meldet auf der A96 Lindau Richtung München. Zwischen Leim und Sendling hier ein Unfall. Auf der A99 München Südwest Richtung München Nord. Zwischen Dreieck München Südwest und Tunnel Aubing 2 Kilometer Stau. Zwischen Neuherberg und Ludwigsfeld in der Gegenrichtung ebenfalls 2 Kilometer Stau. Today wünscht euch eine gute Fahrt. Gebitzelt auf der Ständlerstraße, Höhe Quidde, Stadt einwärts auf der, in Siebighausen in Starnberg, also am Starnberger See. Hier haben wir auf der Bergerstraße beidseitig einen Blitzer in Geretsried am Isardamm, in der Ortsdorfer Sauerlach auf der Münchner Straße beidseitig Danke Franz, auf der Bergsundstraße Stadt auswärts, auf der Schleißheimer Straße Stadt einwärts, in der Ortsdorfer Karlsfeld Münchner Straße, in Bad Tölz auf der Bayerwieser Straße und jetzt gehe ich ans Telefon.

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1: Ein 72-Jähriger soll bei einer Auseinandersetzung in Münchberg seinen Nachbarn mit einer Axt angegriffen haben. Mehr dazu gleich.
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1: Looking Glass, schauen wir mal durchs Glas der Uhr. 13.51 Uhr, die Zeit. Ihr hört die Lokalwelle auf Radio Today und hier kommt meine nächste Meldung. Ein 72-Jähriger soll bei einer Auseinandersetzung in Münchberg im Landkreis Hof seinen Nachbar mit einer Axt angegriffen haben. Der 26-Jährige kam nach Polizeiangaben mit einer tiefen Schnittwunde am Arm ins Krankenhaus. Die beiden Männer waren demnach schon seit einiger Zeit zerstritten. Am gestrigen Abend eskalierte dann die Situation. Die Angaben der Beteiligten zum genauen Ablauf widersprechen sich laut Polizei jedoch. Der 26-Jährige gab an, der 72-Jährige sei zu seiner Wohnungstür gekommen und habe unvermittelt mit der Axt auf ihn eingeschlagen, nachdem er geöffnet hatte. Der Ältere schilderte den Vorfall anders. Sein Nachbar habe bei ihm geklingelt und ihn mit einer Taschenlampe geblendet, weil er sich bedroht gefühlt habe. Habe er dann mit der Axt zugeschlagen. Die Polizei ermittelt wegen gefährlicher Körperverletzung gegen den 72-Jährigen und wegen Bedrohung gegen den 26-Jährigen. Wegen Blendung der Taschenlampe ist nichts bekannt. Aber man sieht, die Axt erspart vielleicht den Zimmermann im Haus, aber keinesfalls den Polizeieinsatz. Und hier noch der neueste Blitzer, und zwar in der Ortsdurchfahrt Sauerlach auf der Münchner Straße. Beidseitig wird geblitzt aus einem Anhänger. Danke, Franz. Für weitere Blitzer wählt die 723-2000. Jetzt geht's weiter mit den Top 20.
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2: Hi Rockers, hier ist eure Lieblingsband Magical Heart aus München. 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
1: 14 Uhr die Zeit. Schön, dass ihr dabei seid und ihr seid ja auch bald im Wochenende. Deshalb geht's jetzt beschleunigend weiter mit der richtigen Musikauswahl, dass nochmal Fahrt aufgenommen wird. Schwungvoll mit dem V. Die Lokalwelle.
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1: Ich bin Gregor Jose Moser. Seit Jahrzehnten setzt sie sich für Menschenrechte ein und dafür wird sie jetzt mit dem Friedensnobelpreis geehrt, die südafrikanische Juristin Navanethem Pillay. Das teilte das Nobelkomitee in Oslo mit. Die 85-Jährige war in Südafrika seit den 1960er Jahren als Anwältin tätig, verteidigte auch Anti-Apartheid-Aktivisten. Später war sie unter anderem Richterin am Internationalen Strafgerichtshof in Den Haag. Wie konnte die routinemäßige Waffenkontrolle in Berngau in der Oberpfalz gestern so eskalieren? Zwei Mitarbeitende des Landratsamtes Neumarkt sind erschossen worden. Das Motiv des Tatverdächtigen ist immer noch unklar. Dazu Bayerns Innenminister Herrmann.
2: Es gibt keine Einträge in den polizeilichen Dateien über ihn. Es gibt auch bei Staatsschutz und Verfassungsschutz nach gegenwärtigem Stand keine Erkenntnis über den Täter, sodass auch nach gegenwärtigem Stand wir keinerlei Anzeichen für eine extremistische Gesinnung in welche Richtung auch immer haben.
1: Der 60-Jährige wurde bei seiner Festnahme schwer verletzt. Er liegt jetzt im Krankenhaus. Linke, Grüne und SPD setzen ihre Sondierungsgespräche für eine neue Berliner Landesregierung fort. Es soll unter anderem über den Landeshaushalt beraten werden. Grundlage der Sondierungsgespräche ist eine gemeinsame Vereinbarung der drei Parteien. Darin haben sie sich auf Grundsätze zum Schutz jüdischen Lebens verständigt. In Frankreich reagiert die Regierung erstmals mit konkreten Maßnahmen auf die anhaltenden Proteste von Schülern. Kurzfristig sollen 3000 Vertretungslehrer eingesetzt werden. Sie sollen an den Schulen helfen, an denen der Lehrermangel am drängendsten ist. In Frankreich demonstrieren seit Wochen Schülerinnen und Schüler für bessere Lernbedingungen. Ärger vor dem Formel-1-Rennen in Singapur. Am Eingang zum Fahrerlager sind mehrere Personen festgenommen worden. Wie unter anderem Sky berichtet, fanden die Behörden bei Kontrollen offenbar E-Zigaretten und nicht versteuerte Zigaretten. Unter den Festgenommenen sollen auch Mitglieder von Formel-1-Teams sein. Vapen ist in Singapur komplett verboten.
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3: Der Radio Today Verkehrsdienst meldet A99 München Südwest Richtung München Nord zwischen Dreieck München Südwest und Tunnel Aubing. Hier haben wir 2 Kilometer Stau in der Gegenrichtung zwischen Dreieck Feldmoching und Ludwigsfeld 5 Kilometer Stau. Today wünscht euch eine gute Fahrt.
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3: Geblitzt wird auf der Ständlerstraße, Stadt einwärts, Höhe Quittestraße, in Siebichhausen am Starnberger See, auf der Bergerstraße in Geretsried, am Isardamm, Ecke Sperlingstraße. Es folgen ein paar Anhänger in der Ortsdurchfahrt Sauerlach auf der Münchner Straße, beidseitig auf der Bergsonstraße, Stadt auswärts, auf der Schleißheimer Straße, Stadt einwärts, kurz vor dem Autohersteller in der Ortsdurchfahrt Karlsfeld, auf der Münchner Straße, beidseitig, in Bad Tölz auf der Bayerwieser Straße beim Friedhof. Für weitere Blitzer wählt gern die 723-2000.
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3: Heute gibt es einen Mix aus Wolken und Sonne. Es können auch später noch Schauer auftreten. Die Temperaturen liegen heute so um die 15 Grad. Am Wochenende sind auch in Bayern Gewittern, also auch im bayerischen Wald hätte ich jetzt gesagt, also in Bayern sind Gewitter möglich. Die Temperatur hier gemessen 15 Grad in München, Thalkirchen. Und die Zeit, es ist jetzt 14.18 Uhr und mit Damenrap geht's jetzt weiter.
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1: Mitarbeiter eines Autohauses in Wertheim im Main-Tauber-Kreis haben einen Einbrecher auf frischer Tat ertappt. Was da los war, erfahrt ihr gleich.
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1: Moby. 14.28 Uhr, die Zeit. Ein Blick hier auf meine nächste Meldung. Ihr hört die Lokalwelle. Am Mikrofon für euch der Pfau. Mitarbeiter eines Autohauses in Wertheim im Main-Tauber-Kreis haben einen Einbrecher auf frischer Tat ertappt. Bei der darauffolgenden Auseinandersetzung seien der 27-jährige Verdächtige und die drei Beschäftigten leicht verletzt worden, so die Polizei. Eine Streife nahm den Mann kurz darauf fest. Der 27-jährige war nach Angaben der Polizei am gestrigen Morgen in die Betriebsräume eingedrungen. Als die Mitarbeiter ihn bemerkten, habe er versucht zu fliehen. Später wurde festgestellt, dass ein Auto gestohlen war. Später wurde es im wenige Kilometer entfernten bayerischen Hassloch in Main-Spessart gefunden. Die Ermittler vermuten daher, dass der 27-Jährige einen Komplizen hatte. Also hatte sich dabei was gedacht. Und hier ein Blitzer, da hat man sich auch was dabei gedacht. In der Ortsdurchfahrt Sauerlach auf der Münchner Straße wird beidseitig fotografiert. Aber die gute Nachricht nur, wenn ihr zu schnell seid. Für weitere Blitzer wählt die 723 2000. Und jetzt geht's weiter mit den Classics.

0: Janis Joplin mit Cry Baby, da muss man nicht weinen, durch den Feierabendverkehr muss man doch. 14.39 Uhr, die Zeit, ihr hört Radio Today, den Verkehrsdienst, und hier ist er auf der A8 München Richtung Stuttgart, zwischen Solzemoos und Odelshausen. Hier haben wir einen Unfall mit zwei Fahrzeugen. Auf der A99 München Nord Richtung München Südwest, zwischen Dreieck Feldmoching und Tunnel Allach 5 Kilometer Stau. Auf der A99 München Südwest Richtung München Nord, zwischen Dreieck München Südwest und Tunnel Aubing 2 Kilometer Stau. Auf dem Mittleren Ring zwischen Auffahrt Zaporobogen und Petuel-Tunnel 1 Kilometer Stau, das ist natürlich zum Feierabend hin ausbaufähig. Ich wünsche euch eine gute und sichere Fahrt. Gebitzelt auf der Knorrstraße in der 30er-Zone aus einem schwarzen Caddy. Danke Janis, der kam gerade rein. Dann auf der Ständlerstraße, statt einwärts Höhe Quittestraße. In Sippichhausen am Starnberger See auf der Bergerstraße, beidseitig. In Geretsried am Isardamm, Ecke Sperlingstraße, auch hier ein Blitzer. Es wird gebitzt aus den Stolschen Anhängern. In Bad Tölz auf der Bayerwieser Straße beim Friedhof, da ist dann Feierabend. Und in der Ortsdorffahrt Karlsfeld auf der Münchner Straße. Auf der Schleißheimer Straße, statt einwärts, kurz vor dem Autohersteller, auf der Bergsohnstraße statt auswärts, und in der Ortsdorffahrt Sauerlach auf der Münchner Straße beidseitig. Für weitere Blitzer wählt die 723 2000.
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1: Nach den tödlichen Schüssen eines Sportschützen auf zwei Verwaltungsmitarbeiter in Berngau spricht der Geschäftsführer des Bayerischen Sportschützenbunds von einem absoluten Einzelfall.
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1: 14.50 Uhr, die Zeit. Ihr hört die Lokalwelle auf Radio Today. Es ist das Top-Thema in Bayern. Nicht nur in Bayern. Nach den tödlichen Schüssen eines Sportschützen auf zwei Verwaltungsmitarbeiter in Berngau spricht der Geschäftsführer nun des Bayerischen Sportschützenverbunds, kurz BSSB, von einem absoluten Einzelfall. Eine derartige Einzeltat ist mit keinem Gesetz der Welt zu verhindern, sagte BSSB-Geschäftsführer Alexander Heidel der deutschen Presseagentur. Heidel bezeichnete den Vorfall bei einer Waffenkontrolle, bei dem zwei Mitarbeiter des Landratsamts in Neumarkt in der Oberpfalz getötet wurden, als schlimme Tragödie und sprach im Namen des Verbandes den Familien der Opfer sein Beileid aus. Heidel sagte, er könne nicht bestätigen, ob es sich bei dem Verdächtigen um ein Mitglied des Verbandes handelt. Über die Personalien des 60-Jährigen lägen dem Verband keine Informationen vor. Laut Bayerns Innenminister Joachim Herrmann von der CSU besaß der 60-Jährige als Sportschütze und Jäger 10 Waffen legal. Ja, nun zu Recht nicht mehr. Und hier noch ein Blitzer auf der Knorrstraße. Das ist auch der neueste, der letzte, der gemeldet worden ist in der 30er-Zone Knorrstraße. Aus einem schwarzen Caddy wird fotografiert. Nochmal danke Janis. Für weitere Blitzentdeckungen wählt gern die Studionummer 723-2000.
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1: So, ihr Lieben, 15.02 Uhr, die Zeit, man reiche mir einen Kaffee. Der Patrick hat gerade angerufen, er meldet auf der Offenbacher Straße Richtung Verdi-Straße einen Blitzer. Danke, Patrick. Und jetzt geht's weiter mit dem V und...
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1: Ich bin Gregor Jose Moser. Der Bund und die Deutsche Bahn wollen in den kommenden 5 Jahren deutlich weniger hochbelastete Strecken sanieren als bisher geplant. Bis 2031 sollen nur noch 13 statt 21 Strecken umfassend erneuert werden. Die übrigen Sanierungen folgen später. Warum, weiß Thomas Bremser.
2: Dass die Bahn so oft zu spät kommt, liegt vor allem am maroden und überlasteten Netz. Darum will der Konzern in den kommenden Jahren besonders viel befahrene Strecken grundlegend modernisieren. Die Sanierungen werden jetzt gestreckt, weil 4 große Baustellen pro Jahr das Netz zu stark belasten würden. Laut Bahnchefin Paller wolle man die Sanierungen effizienter umsetzen. Für Fahrgäste heißt das, die besonders störanfälligen Strecken bleiben länger im schlechten Zustand.
1: Was hat einen 60-Jährigen in Berngau in der Oberpfalz gestern dazu gebracht, bei einer routinemäßigen Waffenkontrolle 2 Mitarbeitende des Landratsamtes Neumarkt zu erschießen? Das ist weiter unklar, wie der bayerische Innenminister Herrmann bei einer Pressekonferenz erklärt hat. Der Tatverdächtige, ein Sportschütze und Jäger, sei bislang nicht polizeilich bekannt gewesen. Auch das Motiv sei noch offen, es gebe keinen Hinweis auf eine extremistische Gesinnung. In Halle wird heute der Opfer des antisemitischen Anschlags vor genau 7 Jahren gedacht. 2019 hatte ein Rechtsterrorist versucht, die Synagoge in Halle zu stürmen, und zwar am jüdischen Feiertag Yom Kippur. Dabei scheiterte er, deshalb erschoss er eine Passantin und einen Mann in einem Imbiss. Der Täter wurde zu lebenslanger Haft verurteilt. Es ist die weltweit wichtigste Auszeichnung für Verdienste um Abrüstung, Frieden und Menschenrechte. Der Friedensnobelpreis geht in diesem Jahr an die südafrikanische Juristin Neva Netem Pillay. Das hat das norwegische Nobelkomitee in Oslo mitgeteilt. Pillay wird für ihren mutigen Einsatz für das Völkerrecht sowie ihren Einsatz gegen Kriegsverbrechen und Genozid gewürdigt. Als Anwältin hatte die 85-jährige Anti-Apartheid-Aktivisten verteidigt. Später war sie unter anderem Richterin am Internationalen Strafgerichtshof. Der Autobauer BMW hat einem Zeitbericht zufolge ein Leasingangebot für einen Dienstwagen für den Landtagspräsidenten von Sachsen-Anhalt zurückgezogen. Laut dem Bericht geschah dies am Dienstag, als Tobias Rausch von der AfD in das Amt gewählt wurde. Er ist der erste AfD-Politiker in Deutschland, der zum Präsidenten eines Landtags gewählt wurde.
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4: Oder ein Dienst Moped. Der Radio Today Verkehrsdienst meldet auf der A8 München Richtung Stuttgart zwischen Sulzemoos und Odelshausen hier ein Unfall mit 2 Fahrzeugen. Dort hat's gekracht. Auf der A9 Nürnberg Richtung München zwischen Freimann und Schwabing. Hier haben wir aktuell 1 Kilometer Stau. Kommen wir zur A99 und zwar Richtung München Nord. Zwischen Kreuz München West und Dreieck Allach haben wir Stau zwischen Dreieck München Südwest und Tunnel Aubing. Dann in der Gegenrichtung, also Richtung München Südwest. Zwischen Neuherberg und Ludwigsfeld 7 Kilometer Stau zwischen Dreieck Allach und Tunnel Aubing 4 Kilometer Stau. Auf dem mittleren Ring staut es sich zwischen Saporobogen und der Schleißheimer sowie zwischen Sendling Süd und Luise-Kittelbach-Tunnel. Today wünscht euch eine gute Fahrt.
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4: Ihr Blitz wird auf der Offenbachstraße Richtung Verdi-Straße. Danke, Patrick. Auf der Knorrstraße in der 30er-Zone aus einem schwarzen Caddy auf der Ständlerstraße statt Einwärtshöhe Quittestraße. Dann in der Ortsdurchfahrt Sauerlach. Hier wird geblitzt und zwar auf der Münchner Straße beidseitig auf der Bergsohnstraße statt auswärts auf der Schleißheimer Straße statt einwärts wird geblitzt. Dann haben wir in Bad Tölz auf der Bayerwieser Straße einen Blitzer sowie in der Ortsdurchfahrt Karlsfeld und zwar auf der Münchner Straße. Und ich wünsche euch natürlich eine gute Fahrt und wenn ihr irgendwo einen Blitzer entdeckt haben solltet, ruft hier gerne an unter der 723 2000.
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4: Was soll ich sagen? Es scheint die Sonne hier in München, Thalkirchen, mehr braucht man nicht. Am Wochenende sind auch in Bayern Gewitter möglich, die Temperatur hier gemessen 15 Grad, die Zeit, es ist jetzt 15:16 Uhr.

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1: Ein 83-Jähriger ist an der Straßenbahnhaltestelle Hauptbahnhof Nord hier in München mit einer Straßenbahn zusammengestoßen und schwer verletzt worden. Mehr dazu gleich.
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1: 15.28 Uhr, die Zeit. Ihr hört die Lokalwelle auf Radio Today. Hier kommt meine nächste Meldung aus München. Ein 83-Jähriger ist an der Straßenbahnhaltestelle Hauptbahnhof Nord in München mit einer Straßenbahn zusammengestoßen und schwer verletzt worden. Der Mann wollte gestern Mittag die Gleise überqueren, als eine Straßenbahn in die Haltestelle einfuhr. Trotz einer Notbremsung der Tram stieß der 83-Jährige mit dem Kopf gegen die rechte Vorderseite der Bahn und stürzte. Er kam ins Krankenhaus. Der Straßenbahnfahrer und die Fahrgäste blieben unverletzt. Hier der neueste Blitzer, und zwar gemeldet vom Patrick. Nochmal danke dafür. Auf der Offenbacher Straße wird geblitzt Richtung Verdi-Straße. Für weitere Blitzer wählt gern die 723-2000.

15.40 Uhr die Zeit, ein Blick auf Bayern Straßen. Hier ist der Radio Today Verkehrsdienst und der meldet auf der A8 München Richtung Stuttgart. Zwischen Sulzemoos und Odelshausen, hier haben wir einen Unfall mit zwei Fahrzeugen auf der A99 München Nord Richtung München Südwest. Zwischen Neuherberg und Ludwigsfeld, hier ein Unfall, 6 Kilometer Stau zwischen Dreieck-Allach und Lochhausen, 3 Kilometer Stau. In der Gegenrichtung der A99, dem Autobahnring München, hier haben wir Stau zwischen Tunnel Allach und Dreieck Feldmoching, zwischen Kreuz München West und Dreieck Allach sowie zwischen Dreieck München Südwest und Germering Nord. Und dann ist hier noch ein Stau vermerkt auf der B471, denn wer A sagt, muss auch B sagen, in Oberschleißheim oder von Oberschleißheim nach Fürstenfeldbruck, und zwar zwischen meiner Lieblingsstraße, der Feierabendstraße, und Oberschleißheim. Hier haben wir Stau und auf dem mittleren Ring geht's auch langsam los. Ich wünsche euch eine gute Fahrt. Gibt's wieder auf der Offenbacher Straße, Richtung Verdi-Straße, auf der Knorrstraße in der 30er-Zone aus einem schwarzen Caddy, auf der Ständlerstraße, Stadt Einwärtshöhe, Quiddestraße, in der Ortsdurchfahrt Sauerlach, auf der Münchner Straße, in der Ortsdurchfahrt Karlsfeld, auf der Münchner Straße, in Bad Tölz, auf der Bayerwieser Straße, auf der Schleißheimer Straße, Stadt Einwärts und auf der Bergsonstraße, Stadt Auswärts. Für weitere Blitzer die 723 2000. 89,0.

0: 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In einer Senioreneinrichtung der AWO in Aichach im Landkreis Aichach-Friedberg besteht der Verdacht, dass betäubungsmittelpflichtige Medikamente entwendet worden sind. Mehr dazu gleich.
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1: 15.52 Uhr die Zeit. Ihr hört die Quicktimes, die kommt jetzt gleich. Ihr hört die Lokalwelle auf Radio Today. Hier kommt meine letzte Regionalmeldung. Und zwar aus Aichach. In einer Senioreneinrichtung der AWO in Aichach besteht der Verdacht, dass betäubungsmittelpflichtige Medikamente entwendet worden sind. Ob Bewohner dadurch in ihrer Medikamentenversorgung beeinträchtigt wurden, sei nach Angaben der AWO Schwaben unklar und werde derzeit mit höchster Priorität überprüft. Demnach treffe das Seniorenheim die erforderlichen Maßnahmen zum Schutz der Bewohner. Die Einrichtungsleitung schaltete auch die Polizei ein. Zu Vorwürfen gegen einzelne Personen und zu weiteren Details machte die AWO Schwaben wegen der laufenden Ermittlungen keine Angaben. Auch ein Sprecher der Polizei wollte sich auf Nachfrage zunächst wegen des laufenden Verfahrens nicht weiter äußern. Aber eines ist klar, wer Senioren die Pillen klaut, muss sich nicht wundern, wenn bei ihm daheim die Polizei vorbeischaut. Und hier ein Blitzer, der blitzt nur, wenn ihr zu schnell seid, auf der Offenbacher Straße Richtung Verdistraße. Für weitere Meldungen wählt gern hier die Studionummer 089 723 2000. Das war die Lokalwelle mit dem V. Jetzt geht's auch weiter, schwungvoll in den Feierabend hinein mit einem schönen Sonnenuntergang, wie man durch Studiofenster erkennen kann. Und zwar mit der Quicktimes, meiner lieben Kollegin, der Sabine Finke und ihrem interaktiven Flohmarkt, der Open Line gegen 16.30 Uhr und 19.30 Uhr. Also viel Spaß dabei, ein Ciao vom V, habe die Ehre. Aloha, Baba und Servus.
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2: Ganz genau 16 Uhr. Sie hören Radio Today, die Quick Times, die Freitagsausgabe. Nicht vergessen, 16:30 die Open Line, der interaktive Flohmarkt. Ich bin Sabine Finke. Hallo und Servus zusammen.
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1: Ich bin Gregor Jose Moser. Kinder im Vorschulalter sollen besser gefördert werden, zum Beispiel durch flächendeckende Sprachtests und mit mehr Geld für Kitas. Das sieht das sogenannte Startchancengesetz vor, das heute erstmals im Bundestag diskutiert worden ist. Bundesbildungs- und Familienministerin Prien erhofft sich durch die Pläne, dass Kinder ähnlichere Startchancen bekommen, unabhängig von ihrer familiären Situation. Mit der neuen Führerscheinreform, die, wenn Bundestag und Bundesrat zustimmen, nächstes Jahr in Kraft treten soll, könnte der Führerschein bis zu 1.000 Euro günstiger werden. Das hat Verkehrsminister Bilger der Welt gesagt. Thomas Bremser berichtet.
2: Bis zu 1.000 Euro weniger, das wäre eine große Entlastung, denn ein Führerschein kostet im Schnitt rund 3.400 Euro. Die Reform soll vor allem durch digitalen Theorieunterricht und weniger Bürokratie Geld sparen. Geplant sind außerdem Änderungen bei Prüfungen und Pflichtfahrten. Fahrlehrerverbände warnen jedoch, weniger Unterricht und Übung könnten die Sicherheit gefährden. Sie wollen, dass ein Teil der Theorie weiter im Klassenzimmer stattfindet.
1: Nach den tödlichen Schüssen in Berngau in der Oberpfalz geht die Polizei nicht von einem extremistischen Hintergrund aus. Darauf gäbe es keinen Hinweis, wie Bayerns Innenminister Herrmann erklärt hat. Auch sei der 60-jährige Tatverdächtige bisher nicht polizeilich bekannt gewesen. Der Mann, der Jäger und Sportschütze ist, hatte gestern bei einer routinemäßigen Waffenkontrolle zwei Mitarbeitende des Landratsamts Neumarkt erschossen. Die Frankfurter Buchmesse hat seit heute für das breite Publikum geöffnet. Vor allem bei der Fantasy-Literatur und Verlagen mit sogenannten New Adult-Titeln, die sich speziell an junge Erwachsene richten, ist der Andrang den Veranstaltern nach groß. Die Frankfurter Buchmesse gilt als die größte ihrer Art weltweit. Am Abend wird dort außerdem der Deutsche Jugendliteraturpreis vergeben. Seit Jahrzehnten setzt sie sich für Menschenrechte ein und dafür wird sie jetzt mit dem Friedensnobelpreis geehrt. Die südafrikanische Juristin Navanethem Pillay, das teilte das Nobelkomitee in Oslo mit. Die 85-Jährige war in Südafrika seit den 1960er Jahren als Anwältin tätig, verteidigte auch Anti-Apartheid-Aktivisten. Später war sie unter anderem Richterin am Internationalen Strafgerichtshof in Den Haag.
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3: Der Radio Today Verkehrsdienst meldet die A8 München Richtung Stuttgart zwischen Sulzemoos und Odelshausen. Ein Unfall mit zwei Fahrzeugen, der linke Fahrstreifen ist blockiert. Die A92 München Richtung Deggendorf zwischen Dreipfeld-Moching und Oberschleißheim Stau. A95 München Richtung Garmisch-Partenkirchen zwischen Fürstenried und dem Dreieck Starnberg liegt ein Plastikteil auf dem rechten Fahrstreifen, erhöhte Vorsicht. A99 Autobahn Ring München Nord Richtung München Südwest zwischen Neuherberg und Ludwigsfeld ein Unfall, der linke Fahrstreifen ist blockiert. Der Standstreifen ebenfalls 6 Kilometer Stau. A99 Eschenried Richtung München Nord zwischen Dreieck Eschenried und Dreieckfeld-Moching 5 Kilometer Stau. Südwest Richtung Nord auf der A99, sie stehen zwischen Kreuz München West und Dreieck Allach 2 Kilometer. A995 Kreuz München Süd Richtung München zwischen Unterhaching Nord und Giesing Stau. Auf der B2 München Richtung Augsburg stehen sie zwischen Friedenheim und Fürstenrieder Straße. B304 München Richtung Dachau zwischen Georg Brauchling und Mosacher Straße Stau, ebenso zwischen Landshuter Allee und Hanauer Straße. Dann haben wir die Gegenrichtung, Wasserburg am Innenfahrt Richtung München also. Sie stehen zwischen der Flur und der Bahnhofstraße. Am mittleren Ring ebenfalls Stau zwischen Effner Straße, der B13 und dem Petuel-Tunnel. Zwischen Bad Schachner und Eyinger Straße ist der rechte Fahrstreifen blockiert. Dort ein defekter PKW und Stau auch zwischen Heckenstaller und Luise-Kieselbach-Tunnel. Ich wünsche eine stressfreie und gute Fahrt.
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3: Es wird geblitzt. Ständlerstraße statt Einwärtshöhe, Quittelstraße, Knorrstraße, Tempo 30, ein schwarzer Caddy, sowie die Offenbachstraße in Fahrtrichtung Verdistraße. Weiter geht es mit Blitzanhängern. Bergsonstraße statt Auswärts, Tempo 30 und Schleißheimer Straße statt Einwärts. Weitere Blitzanhänger, Bad Tölz auf der Bayerwieser Straße beim Friedhof, Ortsdurchfahrt Karlsfeld, die Münchner Straße und Ortsdurchfahrt Sauerlach ebenfalls. Eine Münchner Straße. Und wenn Sie noch unterwegs sind und einen Blitzer sehen, 723 2000 wählen 089 723 2000.
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3: Aprilwetter im Herbst, das heißt viele Wolken, oft regnet es auch, aber auch sonnig wird es zum Beispiel heute wieder mal bei uns in Bayern und auch in München. 9 bis 15 Grad zeigt das Quecksilber dazu an. Am Abend zieht es auch in Alpennähe wieder zu, vor allem danach kann es zeitweise Regen geben. Die Temperaturen sinken auf 12 bis 6 Grad. Auch morgen am Samstag und am Sonntag sollte man den Regenschirm nicht zu Hause vergessen. Das bedeutet Wolken, Regenschauer und Gewitter. Das Ganze dann bei Temperaturen um die 16 Grad. Hier in München-Thalkirchen messen wir aktuell sehr sonnige, sehr freundlich und damit auch warme plus 15 Grad. Zum Abschluss ein Blick auf die Uhr, 16 Uhr und 20 Minuten.

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1: Gleich gibt es hier den nächsten Klassiker im Programm von Radio Today, die Open Line. Das ist der interaktive Flohmarkt. Dann haben wir wieder 3 Minuten Zeit für Ihre privaten Kleinanzeigen.
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0: 16:30 Minuten wurde es gerade eben mit Musik von Gnarls Barkley. Jetzt für Sie die Open Line, der interaktive Flohmarkt. Die Studiotelefonnummer
1: 723-2000.
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0: Kaufen, verkaufen, tauschen, suchen, grüßen, daten und natürlich auch verschenken. All das ist jetzt wieder möglich in der Open Line. Noch einmal die Studiotelefonnummer für den interaktiven Flohmarkt, die 723-2000. Immer dreimal werktags im Programm von Radio Today die Möglichkeit, hier mit dabei zu sein, nämlich in der Morgenwelle um 7:30 Uhr, dann in der Quick Times um 16:30 Uhr und am frühen Abend ebenfalls in der Rush Hour Sendung nochmal um 19:30 Uhr. Aber warum so lange warten, wenn das Gute so nahe liegt? Wir sind mittendrin in der Open Line. 723-2000, die Studiotelefonnummer. Die nächste Ausgabe, wie gesagt, um 19.30 Uhr. Bis dahin Infos aus aller Welt. Der Service aus München für München und natürlich Musik, die besten Classics aller Zeiten. Bevor es aber mit einem Klassiker weitergeht, schauen wir in die erste Leitung rein. Radio Today, schönen guten Nachmittag.
5: Hallo, hier ist der Frank.
0: Frank, servus.
5: Ich hab einen Tipp für morgen. 14 Uhr DF1 68 live.
0: Na wunderbar, wenn man in München wohnt, kann man sogar ins Stadion gehen. Danke.
5: Schönen Nachmittag.
0: Ah ja, okay, bei Auswärtsspielen natürlich nicht. Also danke für den Tipp.
5: Lotto.
0: Okay,
5: also wünsche dir mal einen schönen Tag.
0: Danke.
5: Noch, ne?
0: Alles Gute. Ciao. Vor allem für das Spiel. Dass die Blauen auch mal wieder, die 60er mal wieder einen Sieg einfahren. Das soll es dann gewesen sein mit dieser Ausgabe der Open Line. Die nächste, wie gesagt, um 19.30 Uhr. Und wir machen weiter mit Musik.
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1: 16:41 wurde es gerade eben mit Musik von Laura Branigan. Davor hörten Sie den Blue Oyster Cult. Ja, ganz genau. Und Knalls Barclay. Und was es gleich zu hören gibt, das verrate ich nicht. Dafür verrate ich Ihnen, was auf den Straßen in und um München so los ist. Der Radio Today Verkehrsdienst meldet die A8 München Richtung Stuttgart zwischen Sulzimoos und Odelshausen einen Unfall mit zwei Fahrzeugen. Der linke Fahrstreifen ist blockiert. A95 München Richtung Garmisch-Partenkirchen zwischen Fürstenried und Dreieck Starnberg ein Plastikteil auf dem rechten Fahrstreifen und erhöhte Vorsicht. Dann die A99 Autobahnring München Nord Richtung München Südwest zwischen Neuherberg und Ludwigsfeld ein Unfall. Der linke Fahrstreifen ist blockiert, der Standstreifen auch. 6 Kilometer Stau. Dann Eschenried Richtung München Nord zwischen Dreieck Eschenried und Dreieckfeld-Moching 5 Kilometer Stau. Wir haben ferner die B304 München Richtung Dachau zwischen Georg Brauchling und Mosacher Straße und zwischen Landshuter Allee und Hanauer Straße ein Stau. Den gibt's auch am mittleren Ring zwischen Bad Schachener und Eyinger Straße. Der Grund, der rechte Fahrstreifen ist blockiert, weil es hier einen Unfall mit einem, beziehungsweise keinen Unfall gegeben hat, sondern weil hier ein defekter PKW steht. Ich wünsche eine gute und sichere Fahrt. Die Blitzer, Offenbachstraße Richtung Verdi-Straße, Knorrstraße, Tempo 30, Schwarzer Caddy und Ständlerstraße, Einwärtshöhe, Quitte-Straße. Der Rest alles Blitzanhänger. Bergsonstraße auswärts, Tempo 30. Dann Schleißheimer Straße einwärts, Bad Tölz, Bayerwieser Straße, Ortsdurchfahrt Karlsfeld, Münchner Straße und Ortsdurchfahrt Sauerlach, ebenfalls Münchner Straße. 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
1: Nach einem nächtlichen Brand nahe Lausanne bleibt die Bahnstrecke gesperrt. Stromkabel sind beschädigt. Jetzt stellt sich natürlich die Frage, wer steckt hinter dem Vorfall? Gleich mehr dazu.
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0: Nach einem Brand an einer Bahnstrecke in der westlichen Schweiz sprechen die Behörden von einer vorsätzlichen Tat. Der Zugverkehr zwischen Lausanne und Yverdon-les-Bains wurde wegen des Vorfalls ausgesetzt, wie die Polizei des Kantons Waadt mitteilte. Das Feuer brach demnach in der Nacht auf Freitag bei Éclépin in der Nähe von Lausanne aus. Stromkabel für die Signalleuchten der Bahn brannten. Die Strecke wird nach Angaben des Schweizer Bahnbetreibers SBB noch mindestens bis Winternacht gesperrt bleiben. Nach ersten Untersuchungen vor Ort gehen Polizei und Staatsanwaltschaft von vorsätzlicher Brandstiftung aus. Ermittlungen wurden eingeleitet, um die Brandursache festzustellen und den oder die Täter zu identifizieren. 16.54 Uhr, Radio Today, die Quick Times, die Freitagsausgabe. Vielen Dank an die Barbara, die hat einen neuen Flitzerblitzer gemeldet, einen Blitzanhänger, um genau zu sein. In Neuried steht er auf der Planecker Straße in der Tempo-30-Zone und blitzt in beiden Fahrtrichtungen. Danke dafür. Weitere Photoshops 723 2000 wählen 089 723 2000.
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2: 17:03 Uhr. Sie hören Radio Today, die Quick Times, die Freitagsausgabe. Danke, Herbert. Ein neuer Flitzerblitzer, Rosenheimer Straße statt auswärts, Tempo 50 kurz vor der Salzburger Autobahn. Ein Dreibein-Stativ. Ich bin Sabine Finke. Hallo und Servus zusammen.
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1: Ich bin Gregor Jose Moser. In Halle wird heute der Opfer des antisemitischen Anschlags vor genau 7 Jahren gedacht. 2019 hatte ein Rechtsterrorist versucht, die Synagoge in Halle zu stürmen, und zwar am jüdischen Feiertag Yom Kippur. Dabei scheiterte er, deshalb erschoss er eine Passantin und einen Mann in einem Imbiss. Der Täter wurde zu lebenslanger Haft verurteilt. Für Kritik sorgt mal wieder Altkanzler Schröder. Er ist gerade in Russland und hat mit Kreml-Chef Putin Geburtstag gefeiert. Die Grünen-Politikerin Katrin Göring-Eckardt bezeichnete den Besuch als Schande. Mehr von Thomas Bremser.
2: Bei einem Handshake lachen Schröder und Putin in die Kamera. Sie verbindet eine lange Freundschaft, trotz des russischen Angriffskriegs in der Ukraine. Zeitgleich zum Schröder-Besuch ließ Putin die Ukraine wieder massiv angreifen. Der ukrainische Präsident Selenskyj bezeichnete den Angriff mit 25 Toten als ein Geburtstagsgeschenk für Putin.
1: Warum hat ein 60-Jähriger in Berngau in der Oberpfalz gestern offenbar bei einer routinemäßigen Waffenkontrolle 2 Mitarbeitende des Landratsamts Neumarkt erschossen? Das ist weiter unklar, wie der bayerische Innenminister Herrmann bei einer Pressekonferenz erklärt hat. Der Tatverdächtige, ein Sportschütze und Jäger, sei bislang nicht polizeilich bekannt gewesen. Auch das Motiv sei noch offen, es gebe keinen Hinweis auf eine extremistische Gesinnung. Die neue Friedensnobelpreisträgerin Navane Tempilai hat den Überlebenden internationaler Verbrechen und den Verteidigern des Völkerrechts ihre Auszeichnung gewidmet. Deren Mitgefühl und Mut sorgten dafür, dass Straflosigkeit nicht hingenommen werde, sagte sie in Nürnberg bei einer internationalen Fachkonferenz zum Völkerstrafrecht. Dort hatte sie heute von der Auszeichnung erfahren. Die 85-jährige Südafrikanerin mit indischen Wurzeln war früher unter anderem Richterin am Internationalen Strafgerichtshof. Nach der XXL-Länderspielpause ist die Fußball-Bundesliga zurück. Zum Start in den 5. Spieltag empfängt der aktuelle Spitzenreiter Dortmund im Abendspiel Bremen. Anpfiff ist um 20.30 Uhr. Morgen ist dann unter anderem Bayern bei Augsburg zu Gast, Stuttgart muss in Paderborn ran und im Topspiel abends empfängt Leipzig Frankfurt.
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3: Der Radio Today Verkehrsdienst meldet die A8 München Richtung Stuttgart. Zwischen dem Dreieck Eschenried und Dachau Fürstenfeldbruck ein liegen gebliebenes Fahrzeug, der rechte Fahrstreifen ist blockiert. 92 München Richtung Deckendorf zwischen Eching Ost und Freising Süd eine Radkappe, erhöhte Vorsicht, gehört da natürlich nicht hin. Die A96 Lindau Richtung München, sie stehen zwischen Leim und Sendling. A99 Autobahnring München Nord Richtung München Südwest zwischen der Herberg und dem Tunnel Allach 6 Kilometer Stau. Im weiteren Verlauf zwischen Kreuz München West und Lochhausen 1 Kilometer. Dann Südwest Richtung Nord zwischen Kreuz München West und Dreieck Allach stehen sie. A995 Kreuz München Süd Richtung München zwischen Unterhaching Nord und Giesing ein Stau. B2 München Richtung Augsburg. Sie stehen zwischen Donnersberger Brücke und Fürstenrieder Straße. B304 Wasserburg am Inn. Fahrt Richtung München. Stau zwischen Flur und Bahnhofstraße. Und auch am mittleren Ring Zeit mitbringen. Zwischen Sachranger und Schwanseestraße Stau. Ebenso Ungerer Straße B13 und Petuel-Tunnel. Dann haben wir einen defekten PKW. Der rechte Fahrstreifen ist blockiert zwischen Bad Schachener und Eigener Straße. Dort staut es sich ebenfalls. Und dann stehen sie noch zwischen Lerchenauer und Schleißheimer Straße und zwischen Heckenstaller und Luise-Kieselbach-Tunnel. Ich wünsche eine stressfreie und gute Fahrt.
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3: Es wird geblitzt, Rosenheimer Straße statt auswärts, Tempo 50. Das Ganze vor der Salzburger Autobahn, ein Dreibein-Stativ, nochmal danke an den Herbert. Weitere Blitzer, Ständlerstraße statt einwärts, Höhe Quittestraße, Offenbachstraße Richtung Verdistraße sowie Knorrstraße, Tempo 30, ein schwarzer Caddy. In Neuried die Plan-Neckarstraße, Tempo 30, blitzgefährlich in beiden Fahrtrichtungen aus einem Blitzanhänger heraus, danke an die Barbara. Weitere Blitzanhänger, Bergsonstraße statt auswärts, Tempo 30 und die Schleißheimer Straße statt einwärts. Dann haben wir Blitzanhänger Bad Tölz auf der Bayraviser Straße beim Friedhof, Ortsdurchfahrt Karlsfeld auf der Münchner Straße und Ortsdurchfahrt Sauerlach ebenfalls auf der Münchner Straße. Und den neuen Blitzanhänger in Neuried auf der Planecker Straße hatte ich ja schon genannt. Tempo 30 dort übrigens beidseitig blitzgefährlich. Und wenn Sie noch einen Blitzer sehen, 723 2000 wählen, 089 723 2000.
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3: Sonnenschein an diesem Freitag, Temperaturen zwischen 9 und 15 Grad. Am Abend zieht es jetzt dann auch in Alpennähe wieder zu. Vor allem in der Nacht kann es zeitweise Regen geben. Die Temperaturen sinken auf 12 bis 6 Grad. Und auch morgen und am Sonntag sollte man den Regenschirm vorsichtshalber mitnehmen, wenn man das Haus verlässt. Es wird Aprilwetter geben, Wolken, Regenschauer, Gewitter, vielleicht auch ein bisschen Sonnenschein. Es ist alles mit dabei. Das Ganze dann allerdings bei nicht mehr als plus 16 Grad. Hier in München-Thalkirchen messen wir aktuell plus 15 Grad vor unserem Studiofenster. Und zum Abschluss ein Blick auf die Uhr. 17 Uhr und 20 Minuten.
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1: Erst fängt eine Maschine Feuer, dann steht eine ganze Halle mit mehreren Stockwerken in Flammen. Gleich mehr über einen Großbrand in Schwaben, den auch die Autofahrer auf der A96 mit einer Rauchsäule deutlich gesehen haben sollten.
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Ein Schaden in Höhe von rund 1 Million Euro ist bei einem Großbrand einer mehrstöckigen Betriebshalle in Bad Wörishofen, Landkreis Unterallgäu, ist das entstanden. Verletzt wurde zum Glück niemand. Die Polizei teilte dies mit. Demnach war ein Großaufgebot von mehreren freiwilligen Feuerwehren vor Ort, um den Brand zu bekämpfen. Den Angaben zufolge war gestern eine Siebmaschine in Brand geraten. Als die Einsatzkräfte von Polizei und Feuerwehr eintrafen, stand die ganze Halle in Flammen. Von der nahegelegenen Autobahn der A96 aus war deutlich eine Rauchsäule zu sehen. Die Ermittlungen zur Klärung der Brandursache, die laufen. 17:33 Uhr, Radio Today, Quicktimes, die Freitagsausgabe. Blitzer entdeckt, bei Radio Today eingecheckt. 723-2000 wählen, 089-723-2000. Ich bin Sabine Finke. Schön, dass Sie mit dabei sind.

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1: 17:41 wurde es gerade eben mit Musik von den Sissa Sisters. Davor hörten sie Manfred Mann. Und jetzt gibt's den Service, den Blick auf die Straßen in und um München. Radio 2-Day Verkehrsdienst meldet die A8 München Richtung Stuttgart zwischen Dreieck Eschenried und Dachau Fürstenfeldbruck. Ein liegengebliebenes Fahrzeug, der rechte Fahrstreifen ist blockiert. Die A92 München Richtung Deckendorf zwischen Eching Ost und Freising Süd. Eine Radkappe auf der Fahrbahn, erhöhte Vorsicht. A99 Autobahnring München Nord Richtung München Südwest zwischen Neuherberg und Tunnel Allach 6 Kilometer Stau. Außerdem am mittleren Ring Stau zwischen Bad Schachener und Eyinger Straße. Der Grund, ein defekter PKW, der den rechten Fahrstreifen blockiert. Sie stehen außerdem zwischen Sachranger und Schwanseestraße, Ungerer Straße, B13 und Petuel-Tunnel, sowie zwischen Lerchenauer und Schleißheimer Straße und zwischen Heckenstaller und Luise-Kisselbach-Tunnel. Ich wünsche eine stressfreie und gute Fahrt. Die Flitzerblitzer. Rosenheimer Straße statt auswärts, Tempo 50 und zwar vor der Salzburger Autobahn, ein Dreibein-Stativ. Dann haben wir die Ständlerstraße, einwärts zur Quittestraße, Knorrstraße, Tempo 30, Schwarzer Ketti, Offenbachstraße in Fahrtrichtung Verdi-Straße. Neuried, die Planeckerstraße, Tempo 30 beidseitig, danke nochmal an die Barbara. Und der Max hatte gemeldet, Blitzanhänger, Ortseingang Neufinsing bei der Bushaltestelle. Und zwar im Gewerbegebiet in der Tempo 50-Zone ebenfalls beidseitig. Weitere Blitzanhänger, Bergsonstraße, Schleißheimer Straße, Bad Tölz, Beirawieser Straße, Ortsdurchfahrt Karlsfeld und Ortsdurchfahrt Sauerlach, jeweils mit der Münchner Straße.
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0: Es gibt einen Lebensmittelrückruf in 12 Bundesländern. Betroffen sind weiße Bohnen in der 500-Gramm-Packung und in der 10-Kilo-Packung. Der Hersteller, die Wurzener Nahrungsmittel. Kunden können ihr Geld zurückbekommen. Wegen möglicher Schimmelspuren rufen die Wurzener Nahrungsmittel, wie gesagt, diese weißen Bohnen zurück. Das Portal Lebensmittelwarnung.de teilte mit, dass im Rahmen von Kontrollen bei den Bohnen in der 500 Gramm und eben in der 10 Kilo Packung vereinzelt Schimmelspuren festgestellt worden sind. Die Bohnen sind unter anderem bei Edeka, Globus, Kaufland und Rewe vertrieben worden. Betroffen sind nach Angaben des Portals die Bundesländer Baden-Württemberg, Bayern, Berlin, Brandenburg, Bremen, Hessen, Mecklenburg-Vorpommern, Niedersachsen, Nordrhein-Westfalen, Sachsen, Sachsen-Anhalt und Thüringen. Bayern, wie gesagt, auch darunter. Kunden erhalten bei der Rückgabe in den Filialen bis zum 15. Oktober das Geld auch ohne Kassenbon zurück. Betroffen, wie gesagt, weiße Bohnen in der 500 Gramm und 10 Kilo Packung der Firma Wurzener Nahrungsmittel. 17 Uhr und 55 Minuten. Sie hören Radio Today, die Quick Times in der Freitagsausgabe. Wenn Sie unterwegs sind und einen Flitzerblitzer sehen, dann nicht schüchtern sein, ran ans Telefon 723 2000 wählen. 089 723 2000.
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2: Hey, wir sind die Band Domino aus Nürnberg und

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2: 18 Uhr und 3 Minuten. Wir starten durch in die nächste Programmstunde der Quicktimes heute in der Freitagsausgabe. Schön, dass Sie mit uns in der Rush-Hour unterwegs sind, in den wohlverdienten Feierabend und ins Wochenende starten. Ich bin Sabine Finke. Hallo und Servus zusammen.
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1: Ich bin Gregor Jose Moser. Neue Entwicklungen nach den beiden Landtagswahlen vor knapp 3 Wochen. In Berlin führen Linke, Grüne und SPD ja seit gestern Sondierungsgespräche. In Mecklenburg-Vorpommern ist man schon einen Schritt weiter. Hier haben SPD, Linke und Grüne heute entschieden, Koalitionsgespräche aufzunehmen. Bei den Sondierungen hatten sie sich schon darauf geeinigt, dass Kitas beitragsfrei bleiben, Schulen modernisiert und Krankenhausstandorte erhalten werden sollen. Mit der neuen Führerscheinreform, die, wenn Bundestag und Bundesrat zustimmen, nächstes Jahr in Kraft treten soll, könnte der Führerschein bis zu 1.000 Euro günstiger werden. Das hat Verkehrsminister Bilger der Welt gesagt. Thomas Bremser berichtet.
2: Bis zu 1.000 Euro weniger, das wäre eine große Entlastung, denn ein Führerschein kostet im Schnitt rund 3.400 Euro. Die Reform soll vor allem durch digitalen Theorieunterricht und weniger Bürokratie Geld sparen. Geplant sind außerdem Änderungen bei Prüfungen und Pflichtfahrten. Fahrlehrerverbände warnen jedoch, weniger Unterricht und Übung könnten die Sicherheit gefährden. Sie wollen, dass ein Teil der Theorie weiter im Klassenzimmer stattfindet.
1: Kinder im Vorschulalter sollen besser gefördert werden, zum Beispiel durch flächendeckende Sprachtests und mit mehr Geld für Kitas. Das sieht das sogenannte Startchancengesetz vor, das heute erstmals im Bundestag diskutiert worden ist. Bundesbildungs- und Familienministerin Prien erhofft sich durch die Pläne, dass Kinder ähnlichere Startchancen bekommen, unabhängig von ihrer familiären Situation. Der Nürnberger Hauptbahnhof hat keinen guten Ruf. Zuletzt hatte er ja besonders mit Fällen von sexualisierter Gewalt an Minderjährigen Schlagzeilen gemacht. Jetzt vermelden Stadt und Polizei aber erste Erfolge im Kampf gegen einen Teil der Kriminalität. Die Zahl der Körperverletzungen und von Raubdelikten ist jeweils um mehr als die Hälfte zurückgegangen im Vergleich zum Vorjahreszeitraum. Geholfen haben laut Polizei verstärkte Kontrollen sowie die Ausweisung der Umgebung des Bahnhofs als Waffenverbotszone. Nach der XXL-Länderspielpause ist die Fußball-Bundesliga zurück. Zum Start in den 5. Spieltag empfängt der aktuelle Spitzenreiter Dortmund im Abendspiel Bremen. Anpfiff ist um 20.30 Uhr.
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3: Der Radio Today Verkehrsdienst meldet die A96 Lindau Richtung München. Wir haben in Höhe Tunnel Gräfelfing einen Stau. Im weiteren Verlauf zwischen Freiham Süd und Gräfelfing ebenfalls. Dort nämlich eine ungesicherte Unfallstelle. Es gab einen Unfall mit 3 Fahrzeugen. Erhöhte Vorsicht. A99 Autobahnring München Südwest Richtung München Nord. Zwischen Aubing, Haartunnel und Lochhausen ein defekter LKW. Erhöhte Vorsicht dort. Auch ausgelaufene Flüssigkeit auf der Straße. Staut sich bereits 2 Kilometer an Länge. A96 München Richtung Lindau zwischen Gräfelfing und dem Tunnel Gräfelfing ein Stau, dann die A99 Autobahnring München Nord Richtung München Südwest, zwischen Kreuz München West und Lochhausen stehen sie. A995 Kreuz München Süd Richtung München, zwischen Unterhaching Nord und Giesing ein Stau. Die 2 München Richtung Augsburg, zwischen Friedenheimer und Fürstenriederstraße Stau. Außerdem haben wir die B471 Oberschleißheim Richtung Fürstenfeldbruck, sie stehen in Höhe Oberschleißheim. In der Gegenrichtung, also beziehungsweise in Höhe Dachau, Stau zwischen Feldbruchinger Straße und Landshuter Allee. Außerdem der mittlere Ring zwischen Aschauer Straße und Schwanseestraße, ein defekter PKW. Dort ist der mittlere Fahrstreifen derzeit blockiert, es staut sich. Und wir haben auch noch Feierabendverkehr zwischen Ungerer Straße und Schwabing. Ich wünsche eine stressfreie und gute Fahrt.
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3: Es wird geblitzt, Rosenheimer Straße stadtauswärts, Tempo 50, kurz vor der Salzburger Autobahn, ein Dreibein-Stativ. Wir haben ferner die Ständlerstraße, stadteinwärts Höhe Quittestraße, die Knorrstraße, Tempo 30, ein schwarzer Caddy, sowie die Offenbachstraße in Fahrtrichtung Verdi-Straße. Dann in Neuried die Planeckerstraße, Tempo 30, blitzgefährlich in beiden Fahrtrichtungen, ein Blitzanhänger. Den haben wir auch in Neufinsing bei der Bushaltestelle, im Gewerbegebiet in der Tempo 50-Zone beidseitig. Und es geht munter weiter mit Blitzanhängern in Bad Tölz auf der Bayerwieser Straße, Ortsdurchfahrt Karlsfeld die Münchner Straße und Ortsdurchfahrt Sauerlach die Münchner Straße. Apropos München, da gibt es auch noch 2 Blitzanhänger und zwar Bergsonstraße auswärts Tempo 30 und die Schleißheimer Straße statt einwärts. Und wenn Sie unterwegs sind und einen Blitzer sehen, 723 2000 wählen, 089 723 2000.
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3: viel Sonnenschein gab es heute an diesem Freitag. Bei Temperaturen zwischen 9 und 15 Grad war es aber nicht wirklich richtig heiß. Am Abend zieht sich die Wolkendecke in Alpennähe etwas zusammen. Es zieht also zu. Vor allem in der Nacht kann es dann zeitweise Regen geben. Die Temperaturen sinken auf 12 bis 6 Grad, aber immer noch alles im Plusbereich. Auch morgen und am Sonntag wird es nicht richtig warm, aber auch nicht richtig kalt. Um die 16 Grad soll das Quecksilber anzeigen. Und vorsichtshalber bitte trotzdem einen Regenschirm mitnehmen, denn wir haben im Oktober-April-Wetter. Das heißt, es kann Wolken, Regenschauer und Gewitter geben und zwischendurch vielleicht auch ein bisschen Sonnenschein. Hier in München-Thalkirchen messen wir aktuell nur noch plus 14 Grad vor unserem Studiofenster. Und zum Abschluss ein Blick auf die Uhr, 18 Uhr und 21 Minuten.
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1: Die Polizei entdeckt auf der A99 gravierende Mängel bei einem Schweinetransport. Was die Kontrolle für die Tiere und das Transportunternehmen bedeutet, das erfahren Sie gleich bei mir.
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Die Polizei hat wegen zahlreicher Mängel und Verstößen gegen das Tierschutzrecht einen Schweinetransporter aus dem Verkehr gezogen. Die 139 Schweine erhielten der Polizei zufolge in dem LKW unter anderem kein Wasser. Das Transportunternehmen muss mit Geldbußen bis zu 50.000 Euro rechnen. Zwei Fahrer befanden sich auf der Strecke von einer Beladungsstelle in Niederbayern nach Italien. Beamten stellten bei der Kontrolle auf der A99 mehrere tierschutzrechtliche Mängel fest. So gab es auch zu wenig Einstreu. Auch der LKW war in schlechtem Zustand. Das Bremssystem hatte einen Defekt. Der Transporter war damit den Angaben zufolge nicht mehr fahrtüchtig. Die Beamten untersagten die Weiterfahrt. Das zuständige Veterinäramt ordnete an, die Schweine zurück zur Ladestelle zu bringen. 18.32 Uhr, Radio Today, die Quick Times, die Freitagsausgabe. Wenn Sie unterwegs sind und einen Flitzerblitzer sehen, einen neuen anmelden oder einen bereits bekannten, aber inzwischen ja sozusagen im Feierabend befindlichen Blitzer abmelden möchten, dann die 723 2000 wählen, 089 723 2000. Ich bin Sabine Finke, schön, dass Sie mit dabei sind.

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1: Schon wieder 18 Uhr und 40 Minuten. Auch in dieser Programmstunde noch einmal der Service für Sie. Der Blick auf die Straßen in und um München. Der Radio Today Verkehrsdienst meldet: A99 Autobahnring München Südwest Richtung München Nord zwischen dem Tunnel Aubing und Lochhausen ein defekter LKW. Erhöhte Vorsicht, dort ist bereits Flüssigkeit ausgelaufen und befindet sich auf der Straße. Wir haben bereits 2 Kilometer Stau. A96 München Richtung Lindau zwischen Gräfelfing und dem Tunnel Gräfelfing 1 Kilometer Stau. A99 Autobahnring München Nord Richtung Südwest zwischen Kreuz München West und Lochhausen stehen sie ebenfalls. Dann haben wir noch den mittleren Ring zwischen Aschauer und Schwanseestraße, ein defekter PKW, der mittlere Fahrstreifen ist blockiert und Stau auch zwischen der Ungerer Straße und Schwabing, die letzten Ausläufer des Feierabendverkehrs. Ich wünsche eine gute und sichere Fahrt. Ja, damit noch fix zu den Flitzerblitzern. Da haben wir die Rosenheimer Straße statt Aussetzen in der Tempo 50 Zone vor der Salzburger Autobahn ein Dreibein-Stativ. Dann geht es munter weiter mit Blitzanhängern. Ortseingang nur Finsing, Bushaltestelle, Gewerbegebiet 50er Zone beidseitig, Neuried, Planecker Straße Tempo 30 beidseitig. Außerdem Ortsdurchfahrt Karlsfeld und Ortsdurchfahrt Sauerlach, dort jeweils die Münchner Straße. Bad Tölz, die Bayerwieser Straße und noch 2 Blitzanhänger in München. Bergsonstraße statt auswärts, Tempo 30 Schleißheimer Straße statt einwärts. Weitere Photoshops 089723 2000 wählen.
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1: Ein Fluchtversuch, ein gestohlenes Auto und eine Festnahme. Warum vermutet die Polizei nun, dass der ertappte Einbrecher nicht alleine war? Weitere Einzelheiten dazu gleich.
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0: Mitarbeiter eines Autohauses in Wertheim, das ist im Main-Tauber-Kreis, haben einen Einbrecher gestern Morgen gegen 7.15 Uhr dort auf frischer Tat ertappt. Bei der darauffolgenden Auseinandersetzung wurden der 27-jährige Verdächtige und drei Beschäftigte des Autohauses leicht verletzt, so die Polizei. Eine Streife nahm den Mann kurz darauf dann auch fest. Der 27-Jährige war nach Angaben der Polizei, wie gesagt, gestern Morgen in die Betriebsräume eingedrungen. Als die Mitarbeiter ihn bemerkten, versuchte er zunächst zu fliehen. Später wurde festgestellt, dass ein Auto gestohlen worden war. Später wurde es im weniger Kilometer entfernten bayerischen Hasloch im Main-Spessart-Kreis gefunden. Die Ermittler vermuten daher, dass der 27-Jährige einen Komplizen hatte, der mit dem Auto inzwischen dann Fersengeld gab. 18.52 Uhr, Radio Today, die Quick Times, die Freitagsausgabe. Blitzer entdeckt, eingecheckt, wenn Sie einen Blitzer sehen, die 723 2000 wählen, 089 723 2000.
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1: 19:02 Uhr, wir starten noch einmal durch in die vierte und damit auch schon wieder letzte Programmstunde der Quicktimes, heute in der Freitagsausgabe. Nicht vergessen, 19:30 die Open Line, der interaktive Flohmarkt. Ich bin Sabine Finke, hallo und Servus zusammen.
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1: Ich bin Gregor Jose Moser. Der Autoführerschein könnte künftig mehrere hundert Euro weniger kosten. Nach Angaben von Verkehrsminister Bilger sind durch die geplante Reform im besten Fall sogar Einsparungen von bis zu 1.000 Euro möglich. Der Führerschein der Klasse B kostet derzeit im Schnitt rund 3.400 Euro. Günstiger werden soll er unter anderem durch mehr digitalen Theorieunterricht und weniger Bürokratie. Die neuen Regeln sollen möglichst Anfang kommenden Jahres gelten. Mit Kranzniederlegungen, Glockenläuten und einer Gedenkveranstaltung ist in Halle an den antisemitischen Anschlag vor 7 Jahren erinnert worden. Damals, 2019, hatte ein Rechtsterrorist versucht, die Synagoge in Halle zu stürmen, am jüdischen Feiertag Yom Kippur. Er scheiterte und erschoss dann eine Passantin und einen Mann in einem Imbiss. Er sitzt eine lebenslange Freiheitsstrafe ab. Zahlreiche Menschen nahmen heute am Gedenken in dem jüdischen Gotteshaus teil. Die südafrikanische Juristin Nawanetem Pillay ist mit dem Friedensnobelpreis ausgezeichnet worden. Pillay habe maßgeblich dazu beigetragen, dass Kriegsverbrechen und Völkermord strafrechtlich verfolgt werden, heißt es vom Nobelkomitee. Mehr von Thomas Bremser.
2: Das UN-Menschenrechtsbüro nennt Pillay einen Gewinn für Menschenrechte und Gerechtigkeit. Amnesty International spricht vom richtigen Signal zur richtigen Zeit. Pillay habe Verbrechen klar benannt, unabhängig davon, wer sie begeht. Die 85-Jährige war lange Richterin am Strafgerichtshof in Den Haag. Zuletzt leitete sie eine UN-Untersuchungskommission, die Israel Völkermord im Gazastreifen vorwarf.
1: Weil er die Geburtstagsfeier von Russlands autoritären Präsidenten Putin besucht hat, steht Ex-Kanzler Schröder massiv in der Kritik. Auf Fotos sind Schröder und Putin mit eng verschlossenen Händen zu sehen. Der amtierende Kanzler Merz sei zutiefst empört und halte den Besuch für unmoralisch, sagte der stellvertretende Regierungssprecher Meyer mit Blick auf Russlands Angriffskrieg gegen die Ukraine. Nach der XXL-Länderspielpause ist die Fußball-Bundesliga zurück. Zum Start in den 5. Spieltag empfängt der aktuelle Spitzenreiter Dortmund im Abendspiel Bremen. Anpfiff ist um 20.30 Uhr.
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3: Der Radio Today Verkehrsdienst meldet die A8 Stuttgart Richtung München. Zwischen Langwied und Kreuz München West ein Holzteil auf der Fahrbahn. Es handelt sich um eine Sperrholzplatte, erhöhte Vorsicht. Die A95 München Richtung Garmisch. Zwischen Fürstenried und dem Dreieck Starnberg liegen Gegenstände auf der Fahrbahn im weiteren Verlauf. Ebenfalls zwischen Schäftlern und Wolfratshausen. Deshalb ist der linke Fahrstreifen dort blockiert. Beidseitig für die A95 gilt zwischen Fürstenried und dem Dreieck Starnberg. Also noch einmal eine Präzisierung. Die Plane eben auf der Fahrbahn, das sind die Gegenstände, die beschriebene. Dann die A96 Lindau Richtung München. Sie stehen zwischen Germering Süd und dem Tunnel Gräfelfing auf 4 Kilometern Länge. Zwischen Freiham Süd und Gräfelfing eine ungesicherte Unfallstelle, ein Unfall dort mit 3 Fahrzeugen. Die A99 Autobahnring München Südwest Richtung München Nord. Zwischen dem Tunnel Aubing und Lochhausen ein defekter LKW. Ausgelaufene Flüssigkeit auf der Straße, erhöhte Vorsicht. Im weiteren Verlauf Stau zwischen dem Dreieck München Südwest und Freiham Mitte. A96 München Richtung Lindau zwischen Gräfelfing und dem Tunnel Gräfelfing stehen sie. Auf der A99 Nord Richtung Südwest zwischen Germering Nord und dem Dreieck München Südwest. Dann haben wir noch die B2 München Richtung Augsburg zwischen Friedenheimer und Fürstenrieder Straße sowie zwischen am Gleisdreieck und der Limesstraße Stau. Die B2 Augsburg Richtung München, also die Gegenrichtung, sie stehen zwischen Freiham Mitte und der Brunnhammstraße. B304 Dachau Richtung München, Stau zwischen der Feldmochinger und der Triebstraße. Und am mittleren Ring haben wir einen defekten PKW. Deshalb ist der mittlere Fahrstreifen blockiert zwischen der Aschauer und der Schwanseestraße. Entsprechende Verkehrsbehinderungen. Und zu guter Letzt noch Stau zwischen der Ungarer Straße und Schwabing. Ich wünsche eine gute und sichere Fahrt.
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3: Es wird geblitzt, Rosenheimer Straße statt auswärts, Tempo 50 vor der Salzburger Autobahn, ein Dreibein-Stativ. Und dann geht es munter mit Blitzanhängern weiter, Bergsonstraße statt auswärts, Tempo 30 und Schleißheimer Straße statt einwärts. Dann Neuried, die Planecker Straße, Tempo 30 beidseitig, Ortseingang Neufinsing, Bushaltestelle im Gewerbegebiet, beidseitig in der Tempo 50-Zone. Wie gesagt, alles Blitzanhänger. Auch in Bad Tölz auf der Bayrawieser Straße, Ortszugfahrt Karlsfeld, Münchner Straße und Ortszugfahrt Sauerlach, ja. Genau, auch auf der Münchner Straße. Die gibt's zahlreich, die Münchner Straße. Und wenn Sie noch unterwegs sind und einen Blitzer sehen, die 723 2000 wählen, 089 723 2000.
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3: Am Abend zieht es in Alpennähe zu. Die Wolken bilden sich langsam. Vor allem in der Nacht kann es dann auch zeitweise Regen geben. Die Temperaturen sinken auf 12 bis 6 Grad. Auch morgen und am Sonntag sollte man den Regenschirm nicht vergessen zu Hause. Uns erwartet Aprilwetter im Oktober. Das heißt Wolken, Regenschauer, Gewitter, ja auch etwas Sonnenschein. Aber das Ganze bei nicht mehr als 16 Grad im Plusbereich. Hier in München-Thalkirchen messen wir aktuell nur noch plus 14 Grad. Und zum Abschluss ein Blick auf die Uhr. 19 Uhr und gleich 20 Minuten. Und der Blick auf den Plattenteller, da dreht sich jetzt gleich Mars für Sie.

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1: Gleich gibt es hier den nächsten Klassiker im Programm von Radio Today, nämlich die Open Line. Dann haben wir wieder 3 Minuten Zeit für Ihre privaten Kleinanzeigen.
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0: 19:29 wurde es gerade eben mit Kurt Nielsen. Jetzt für Sie die Open Line, der interaktive Flohmarkt. Die Studiotelefonnummer, wenn Sie mit dabei sein möchten, 7 23 2000.
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0: Ganz genau die 7 23 2000. Jetzt wählen für die Open Line. Kaufen, verkaufen, tauschen, suchen, grüßen, daten und natürlich auch verschenken. All das gemäß dem Motto: jeden Tag eine gute Tat oder auch zwei. Noch einmal die Studiotelefonnummer, die 7 23 2000. Die nächste Ausgabe des interaktiven Flohmarktes am Samstag. Allerdings Achtung, den Wecker nicht auf 7.30 Uhr stellen, sondern auf 9.30 Uhr.
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1: Schon wieder 19:39 Uhr. Noch einmal in dieser Programmstunde für Sie der Service. Der Blick auf die Straßen in und um München. Der Radio Today Verkehrsdienst meldet die A8 Stuttgart Richtung München zwischen Langwied und Kreuz West eine Sperrholzplatte auf der Fahrbahn. Erhöhte Vorsicht. Gegenstände auf der Fahrbahn haben wir auch auf der A95 München Richtung Garmisch-Partenkirchen beidseitig zwischen Fürstenried und dem Dreieck Starnberg und zwischen Schäftlern und Wolfratshausen. Da ist der linke Fahrstreifen blockiert, weil eben Gegenstände auf der Fahrbahn liegen. Es handelt sich offenbar um Planen bzw. eine Plane. Dann die A96 Lindau Richtung München, Stau zwischen Germering Süd und dem Tunnel Gräfelfing, 4 Kilometer. Im weiteren Verlauf zwischen Freiham Süd und Gräfelfing, ein Unfall mit 3 Fahrzeugen und ungesicherte Unfallstelle. Dann A99, Autobahnring München Südwest Richtung München Nord, zwischen dem Tunnel Aubing und Lochhausen, ein defekter LKW. Flüssigkeit läuft dort aus, erhöhte Vorsicht bitte. Und am mittleren Ring haben wir noch einen defekten PKW, und zwar zwischen der Aschau und der Schwanseestraße. Der mittlere Fahrstreifen ist blockiert. Ich wünsche eine gute und stressfreie Fahrt. Die Flitzer-Blitzer, Rosenheimer Straße statt auswärts, vor der Salzburger Autobahn, Dreibeinstativ, Tempo 50. Dann haben wir Blitzanhänger, Bergsonstraße und Schleißheimer Straße, Ortseingang Neufinsing, Bushaltestelle Neuried, die Planecker Straße, Bad Tölz, Beirawieser Straße, dann Ortsdurchfahrt Sauerlach, Münchner Straße und Ortsdurchfahrt Karlsfeld, ebenfalls Münchner Straße. Blitzer entdeckt, eingecheckt, 723 2000 wählen.
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1: Bei der Suche nach einem möglichen Puma im oberbayerischen Landkreis Erding setzt die Polizei jetzt unter anderem auf zusätzliches technisches Gerät. Um was es sich da genau handelt, das erfahren Sie gleich bei mir.
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0: bei der Suche nach einem möglichen Puma im oberbayerischen Landkreis Erding setzt die Polizei jetzt auf weiteres technisches Equipment, unter anderem auf zusätzliche Wildkameras. Diese sind im Naturschutzgebiet Notzinger Moos angebracht worden und sollen nun jeden Vormittag ausgewertet werden, so der Leiter der Polizeiinspektion Erding, Sebastian Pinter sein Name. Eine große Suche mit Hubschraubern und Drohnen, wie unmittelbar nach der Sichtung des Tieres durch die Wärmebildkamera eines Jägers, ist ohne konkrete Spuren nicht weiter geplant. Man werde am Wochenende, so heißt es, dennoch in der Region mehr Präsenz zeigen. Es geht zum einen darum, für die Menschen in und um Oberding ansprechbar zu sein. Zum anderen könnten die Beamten dann selbst Beobachtungen machen oder Spuren des Tieres entdecken, vielleicht eine Losung lesen. Am Sonntag sollen auch Polizisten der Reiterstaffel in dem Naturschutzgebiet unterwegs sein. 36 Hinweise bislang und keine heiße Spur. Insgesamt seien aus der Bevölkerung, wie gesagt, bislang 36 Hinweise zur möglichen Raubkatzensichtung eingegangen. 4 davon konnte man konkreter prüfen, also hat man konkreter geprüft, allerdings ohne eine heiße Spur zu finden. Ein Jäger hatte ja am späten Dienstagabend mit einem Nachtsichtgerät ein verdächtiges Tier gesehen und gefilmt. Ein Experte hielt es nach Auswertung der Ausnahmen für möglich, dass es sich um einen Puma handelt. Woher das Tier stammen könnte, ist bislang unklar. Ja, mal sehen. Nicht, dass es doch ein Stofftier ist oder nur ein Stubentiger auf sozusagen der Walz. Damit 19:50 Uhr. Das war die Quick Times, die Fahrt in den Freitagfeierabend. Tschüss und Servus, sagt Sabine Finke. Wir hören uns wieder zu Quick Times ab dem 19. Oktober. Bis dahin machen Sie es gut. Servus.
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1: 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Die genaue Zeit, es ist jetzt 20 Uhr und 2 Minuten.

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1: Ich bin Gregor Jose Moser. Mindestens drei CDU-Abgeordnete im Landtag von Sachsen-Anhalt haben laut einem Medienbericht nach der Wahl von AfD-Landtagspräsidenten

0: Präsident Rausch über ihr Abstimmungsverhalten gelogen. Die Taz hatte nach eigenen Angaben alle CDU-Abgeordneten gefragt, wie sie abgestimmt haben. Demnach antworteten 8 von ihnen, dass sie sich enthalten hätten. Bei der geheimen Abstimmung gab es aber nur 5 Enthaltungen. Rausch hatte am Dienstag mindestens 4 Stimmen aus anderen Fraktionen als AfD und BSW bekommen. Die AfD ist in Sachsen-Anhalt gesichert rechtsextrem. In Berlin führen Linke, Grüne und SPD ja seit gestern Sondierungsgespräche. In Mecklenburg-Vorpommern ist man schon einen Schritt weiter. Hier haben SPD, Linke und Grüne heute entschieden, Koalitionsgespräche aufzunehmen. Bei den Sondierungen hatten sie sich schon darauf geeinigt, dass Kitas beitragsfrei bleiben, Schulen modernisiert und Krankenhausstandorte erhalten werden sollen. Bei einer routinemäßigen Waffenkontrolle eröffnet ein 60-Jähriger das Feuer auf 2 Mitarbeitende des Landratsamts. Beide sterben. Am Tag nach der Tat in Berngau in der Oberpfalz hat sich Bayerns Innenminister Herrmann geäußert. Helen Martin.
1: Es bleibt vor allem die Frage, warum? Und sie kann auch Bayerns Innenminister Herrmann noch nicht beantworten.
2: Es gibt keine Einträge in den polizeilichen Dateien über ihn.
1: Heißt, es gibt auch keine Hinweise auf ein extremistisches Motiv. Der 60-Jährige war Jäger und Sportschütze, hatte 10 Waffen legal. Er wurde bei seiner Festnahme schwer verletzt, liegt jetzt im Krankenhaus.
0: Die neue Friedensnobelpreisträgerin Navanethem Pillay hat ihre Auszeichnung den Opfern von Gewalt gewidmet. Bei einer Fachtagung zu Völkerstrafrecht in Nürnberg sagte die südafrikanisch-indische Juristin, sie werde weiter für Menschenrechte einstehen. Pillay war unter anderem Richterin am Internationalen Strafgerichtshof in Den Haag und später Hohe Kommissarin der Vereinten Nationen für Menschenrechte. Schon länger will die Europäische Union, dass China deutlich weniger Hybridautos in die Mitgliedsländer exportiert, die die Märkte hier überschwemmen. Jetzt gibt es eine vorläufige Verständigung. Die Lieferungen in die EU könnten dadurch um mehr als die Hälfte zurückgehen, heißt es von EU-Handelskommissar Šefčovič. Eine endgültige Entscheidung steht aber noch aus.
3: Der KI-generierte Autoverkehrsdienst meldet auf der A96 und München in Richtung Lindau, ist zwischen Gräfelfing und der Auffahrt Freiham Süd der rechte Fahrstreifen blockiert. Bitte achten Sie auf die Gefahr durch eine ungesicherte Unfallstelle. In der Gegenrichtung, also auf der A96 von Lindau nach München, gibt es zwischen Kreuzlinger Forst Süd und Freiham Süd einen Stau von etwa 4 Kilometern Länge. Auf der A99 von München Südwest in Richtung München Nord besteht Gefahr durch einen defekten LKW sowie durch ausgelaufene Flüssigkeiten auf der Straße. Dieser Vorfall ereignet sich zwischen dem Tunnel Orbing und Lochhausen und hat zu einem Stau von 5 Kilometern geführt. Weiter auf der A99, diesmal von München Süd in Richtung München Nord, ist zwischen H und dem Kreuz München Ost der Standstreifen blockiert. Hier besteht Gefahr durch einen defekten PKW sowie durch einen Gegenstand. Es handelt sich um einen Reifen auf dem linken Fahrstreifen. Zwischen Dreieck Eschenried und Dreieck Allach in Richtung von Eschenried nach Allach gibt es auf der A99 einen Stau von etwa 2 Kilometern Länge. Ihr Autoverkehrsdienst wünscht gute Fahrt. Mit aktuellen Daten vom MET Norwegen hier das KI-generierte Wetter für München. Schauen wir auf das Wetter für den Rest des Abends und den Morgen. Die Nacht wird uns stark bewölkt präsentieren, mit Tiefstwerten, die etwa 10 Grad erreichen werden. Zudem ist es möglich, dass es vereinzelt Regen gibt, also nehmen Sie am besten einen Schirm mit, wenn Sie noch vorhaben, nach draußen zu gehen. Für morgen sieht es ähnlich aus, es wird stark bewölkt sein und wir rechnen mit Höchstwerten von etwa 14 Grad. Auch tagsüber ist vereinzelt Regen möglich, sodass der Schirm auch für den Tag eine gute wäre.

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1: 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Die genaue Zeit, es ist jetzt 21 Uhr.
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1: Ich bin Gregor Jose Moser. Nur wenige Stunden, nachdem die frühere Richterin am Weltstrafgericht Nevanethem Pillay den Friedensnobelpreis zugesprochen bekommen hatte, haben die USA Sanktionen gegen das Gericht verhängt, berichtet Bettina Fisser.
2: Und diese Strafmaßnahmen treffen tatsächlich das gesamte Gericht. Es kann abgekoppelt werden von allen finanziellen Transaktionen, der digitalen Kommunikation. Das Gericht wäre also total gelähmt. Für die USA ist das Weltstrafgericht politisch ausgerichtet. Es richte sich gegen die USA und seine Verbündeten, so sagen sie. Es gibt nur noch eine Hoffnung. Die Sanktionen treten nämlich erst in 6 Monaten in Kraft. Es gibt also Zeit zum Verhandeln.
1: Weil er die Geburtstagsfeier von Russlands autoritären Präsidenten Putin besucht hat, steht Ex-Kanzler Schröder massiv in der Kritik. Der amtierende Kanzler Merz sei zutiefst empört und halte den Besuch für unmoralisch, sagte der stellvertretende Regierungssprecher Mayer mit Blick auf Russlands Angriffskrieg gegen die Ukraine. Mit Kranzniederlegungen, Glockenläuten und einer Gedenkveranstaltung ist in Halle an den antisemitischen Anschlag vor 7 Jahren erinnert worden. Damals, 2019, hatte ein Rechtsterrorist versucht, die Synagoge in Halle zu stürmen, am jüdischen Feiertag Yom Kippur. Er scheiterte und erschoss dann eine Passantin und einen Mann in einem Imbiss. Er sitzt eine lebenslange Freiheitsstrafe ab. Zahlreiche Menschen nahmen heute am Gedenken in dem jüdischen Gotteshaus teil. Der Autoführerschein könnte künftig mehrere hundert Euro weniger

0: Kosten. Nach Angaben von Verkehrsminister Bilger sind durch die geplante Reform im besten Fall sogar Einsparungen von bis zu 1.000 Euro möglich. Der Führerschein der Klasse B kostet derzeit im Schnitt rund 3.400 Euro. Günstiger werden soll er unter anderem durch mehr digitalen Theorieunterricht und weniger Bürokratie. Die neuen Regeln sollen möglichst Anfang kommenden Jahres gelten. In einem umkämpften Topspiel der zweiten Fußball-Bundesliga haben sich Heidenheim und Kaiserslautern 0:0 getrennt. Einen Sieg dagegen gab es für Eintracht Braunschweig. Zu Hause gelang der Eintracht ein knapper 1:0-Sieg gegen Holstein Kiel.
1: Der KI-generierte Autoverkehrsdienst meldet auf der A99 von München Südwest in Richtung München Nord, ist zwischen Tunnel Orbing und Lochhausen Vorsicht geboten. Hier behindert ein defekter LKW den Verkehr, außerdem sind ausgelaufene Flüssigkeiten auf der Straße zu erwarten. Hier stehen sie derzeit in einem etwa 3 Kilometer langen Stau. In die entgegengesetzte Richtung von München Nord nach München Südwest ist auf der A99 zwischen Dreieck Feldmoching und Ludwigsfeld der linke Fahrstreifen blockiert. Hier besteht Gefahr durch eine ungesicherte Unfallstelle. Auf der A99 von München Süd in Richtung München Nord zwischen H und Kreuz München Ost ist der Standstreifen blockiert. Hier behindert ein defekter PKW den Verkehr, außerdem liegt auf dem linken Fahrstreifen ein Reifen auf der Straße. Ihr Autoverkehrsdienst wünscht gute Fahrt. Mit aktuellen Daten vom MET Norwegen hier das KI-generierte Wetter für München. Die Nacht verläuft stark bewölkt mit Tiefstwerten knapp über 10 Grad. Morgen bleibt es weiterhin stark bewölkt und wir erwarten Höchstwerte von etwa 14 Grad. Vereinzelt muss außerdem mit Regen gerechnet werden.

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2: 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Die genaue Zeit, es ist jetzt 22 Uhr.
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1: Ich bin Florian Klaus. Mindestens drei CDU-Abgeordnete im Landtag von Sachsen-Anhalt haben laut einem Medienbericht nach der Wahl von AfD-Landtagspräsident Rausch über ihr Abstimmungsverhalten gelogen. Die Taz hatte nach eigenen Angaben alle CDU-Abgeordneten gefragt, wie sie abgestimmt haben. Demnach antworteten 8 von ihnen, dass sie sich enthalten hätten. Bei der geheimen Abstimmung gab es aber nur 5 Enthaltungen. Die AfD ist in Sachsen-Anhalt gesichert rechtsextrem. Neue Entwicklungen nach den beiden Landtagswahlen vor knapp 3 Wochen. In Berlin führen Linke, Grüne und SPD ja seit gestern Sondierungsgespräche. In Mecklenburg-Vorpommern ist man schon einen Schritt weiter. Hier haben SPD, Linke und Grüne heute entschieden, Koalitionsgespräche aufzunehmen. Bei den Sondierungen hatten sie sich schon darauf geeinigt, dass Kitas beitragsfrei bleiben, Schulen modernisiert und Krankenhausstandorte erhalten werden sollen. Die bayerische Staatsregierung kommt bei ihrem Versprechen von 2000 neuen Polizeistellen bis 2028 offenbar massiv ins Hintertreffen. Das kritisiert die Landtags-SPD unter Berufung auf eine Antwort des Innenministeriums. Demnach müssten allein 2028 noch 1160 Stellen geschaffen werden. Mehr als in den 4 Jahren davor zusammen. Das sei eigentlich utopisch, so die SPD. Die südafrikanische Juristin Nawandita Pillay ist mit dem Friedensnobelpreis ausgezeichnet worden. Pillay habe maßgeblich dazu beigetragen, dass Kriegsverbrechen und Völkermord strafrechtlich verfolgt werden, heißt es vom Nobelkomitee. Mehr von Thomas Bremser.
2: Das UN-Menschenrechtsbüro nennt Pillay einen Gewinn für Menschenrechte und Gerechtigkeit. Amnesty International spricht vom richtigen Signal zur richtigen Zeit. Pillay habe Verbrechen klar benannt, unabhängig davon, wer sie begeht. Die 85-Jährige war lange Richterin am Strafgerichtshof in Den Haag. Zuletzt leitete sie eine UN-Untersuchungskommission, die Israel Völkermord im Gazastreifen vorwarf.
1: An die friedliche Revolution in der DDR hat heute die Stadt Leipzig erinnert, mit einem Lichtfest und mehreren traditionellen Veranstaltungen. Der 9. Oktober 1989 gilt als bedeutendes Datum bei der friedlichen Revolution vor 37 Jahren. Damals waren in Leipzig mindestens 70.000 Menschen protestierend durch die Stadt gezogen. Diese Montagsdemonstration gilt als entscheidend für das bald darauf folgende Ende der DDR.
3: Der KI-generierte Autoverkehrsdienst meldet auf der A8 von München in Richtung Stuttgart. Zwischen Fuchsberg und Sulzemoos stehen sie derzeit in einem Kilometer langen Stau. Ihr Autoverkehrsdienst wünscht gute Fahrt. Mit aktuellen Daten vom MET Norwegen hier das

KI-generierte Wetter für München. In der kommenden Nacht verdichten sich die Wolken zu starker Bewölkung, während die Temperaturen auf etwa 11 Grad absinken. Der morgige Tag präsentiert sich mit anhaltender starker Bewölkung bei Höchstwerten um die 13 Grad. Vereinzelt ist mit Regenfällen zu rechnen.

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1: 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Die genaue Zeit. Es ist jetzt 23 Uhr und 2 Minuten.
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1: Ich bin Florian Klaus. Die frisch gekürte Friedensnobelpreisträgerin Navi Pillay findet die US-Sanktionen gegen den Internationalen Strafgerichtshof schockierend. Das hat sie in der ARD gesagt. Sie war bis 2008 selbst Richterin dort. Pillay sagte, dass sie fest an das Gericht glaube. Ein Anlass für die US-Sanktionen war, dass das Gericht einen Haftbefehl gegen Israels Ministerpräsidenten Netanyahu verhängt hat. Die Bahn tritt bei der Sanierung ihres stark belasteten Netzes auf die Bremse. Bis 2031 sollen nur noch 13 statt 21 vielbefahrene Strecken umfassend erneuert werden. Die übrigen Projekte kommen später dran. Thomas Bleskin berichtet.
2: Der Knackpunkt ist, die Bahn will weniger Großbaustellen gleichzeitig stemmen und dafür die Abläufe verbessern. Umleitungsstrecken sollen besser vorbereitet und der Verkehr nach einer Sanierung schrittweise wieder hochgefahren werden. Denn zuletzt gab es nach Bauarbeiten immer wieder Probleme mit Verspätungen und Zugausfällen.
1: Von der SPD aus ist der Weg frei für Koalitionsgespräche mit Grünen und Linken in Mecklenburg-Vorpommern. Das haben die Sozialdemokraten am Abend beschlossen, wie Landeschefin Schwesig gesagt hat. Sollten auch die anderen beiden Parteien einverstanden sein, solle es am Montag losgehen. Sollten die Gespräche dann erfolgreich sein, wäre es die erste rot-rot-grüne Regierung in dem Bundesland. Über hohe Spritpreise wird nicht nur hier, sondern auch in den USA geklagt. Präsident Trump hat jetzt einen Deal mit Russlands Präsident Putin in Aussicht gestellt. Hunderttausende Tonnen an Diesel sollen aus Russland kommen. Dafür hat das US-Finanzministerium wegen der aufgrund des Ukraine-Kriegs bestehenden Sanktionen gegen Russland eine temporäre Erlaubnis ausgestellt. Dadurch soll bis zum kommenden April der Import von Diesel von dort möglich sein. Was für eine Schlussphase. Lange hat es so ausgesehen, als könnte der fünfte Spieltag der Fußball-Bundesliga ohne Tore

0: starten, aber dann haben Dortmund und Bremen losgelegt. In der 80. und 85. Minute ist erst der BVB mit 2 Treffern in Führung gegangen, die Bremer haben dann aber mit nochmal 2 Toren wieder ausgeglichen. Der Endstand also 2:2 unentschieden. Außerdem konnten die DFB-Frauen einen Erfolg feiern. Im Testspiel gegen Australien gab es einen 4:2-Sieg.
1: Der KI-generierte Autoverkehrsdienst meldet auf der A8 von München in Richtung Stuttgart ist es zwischen Dachau, Fürstenfeldbruck und Sulz-Emos ziemlich eng geworden. Hier stehen sie derzeit in einem Kilometer langen Stau. Wer den mittleren Ring befährt, sollte sich auf Verzögerungen einstellen. Zwischen John F. Kennedy Brücke und Richard-Strauss-Tunnel haben sich 2 Kilometer Stau gebildet. Ihr Autoverkehrsdienst wünscht gute Fahrt. Mit aktuellen Daten vom MET Norwegen hier das KI-generierte Wetter für München. In der kommenden Nacht verdichten sich die Wolken und es bleibt stark bewölkt. Die Temperatur sinkt auf etwa 11 Grad. Am morgigen Tag zeigt sich das Wetter weiterhin von seiner wolkenreichen Seite. Stark bewölkt dominiert den Himmel, während die Höchstwerte knapp an der 13-Grad-Marke kratzen. Zudem ist mit vereinzelten Regenfällen zu rechnen.

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2: 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Die genaue Zeit, es ist jetzt 0:03.

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1: Ich bin Florian Klaus. Nur wenige Stunden, nachdem die frühere Richterin am Weltstrafgericht Navi Pillay den Friedensnobelpreis zugesprochen bekommen hatte, haben die USA Sanktionen gegen das Gericht verhängt. Es berichtet Bettina Visser.
2: Und diese Strafmaßnahmen treffen tatsächlich das gesamte Gericht. Es kann abgekoppelt werden von allen finanziellen Transaktionen, der digitalen Kommunikation. Das Gericht wäre also total gelähmt. Für die USA ist das Weltstrafgericht politisch ausgerichtet. Es richte sich gegen die USA und seine Verbündeten, so sagen sie. Es gibt nur noch eine Hoffnung. Die Sanktionen treten nämlich erst in 6 Monaten in Kraft. Es gibt also Zeit zum Verhandeln.
1: Wer außer die AfD und das BSW hat den neuen Präsidenten des Landtags von Sachsen-Anhalt Rausch gewählt? Der AfD-Politiker hatte 4 Stimmen mehr, als die beiden Fraktionen abgeben konnten. Einem Taz-Bericht zufolge haben mehrere CDU-Politiker über ihr Abstimmungsverhalten gelogen. 8 Abgeordnete hätten auf Anfrage gesagt, dass sie sich enthalten hätten. Allerdings gab es bei der Abstimmung nur 5 Enthaltungen. Die Autorin Jutta Richter ist auf der Frankfurter Buchmesse für ihr Lebenswerk geehrt worden. Sie bekam beim Deutschen Jugendliteraturpreis den Sonderpreis Gesamtwerk. Von Richter stammen Bücher wie Der Tag, als ich lernte, die Spinnen zu zähmen oder Frau Wolle und der Duft von Schokolade. Die Jury lobte vor allem, dass die Autorin sich Beschönigungen und einfachen Lösungen verweigere. Der frühere ZDF-Chefredakteur und Moderator Klaus Bresser ist tot. Er ist am Mittwoch im Alter von 90 Jahren gestorben, wie der Sender mitgeteilt hat. Die heutige Chefredakteurin Bettina Schausten hat gesagt, dass Bresser für präzises journalistisches Handwerk gestanden habe. Er hatte unter anderem das Heute-Journal mitkonzipiert und moweriert. Zum Auftakt des 5. Spieltags in der Fußball-Bundesliga hat es keinen Sieger gegeben. Dortmund und Bremen haben sich nach einer torreichen Schlussphase mit 2:2 getrennt. Gewonnen hat aber die deutsche Nationalmannschaft der Frauen. Im Testspiel gegen Australien hat sich die DFB-Auswahl mit 4:2 durchgesetzt.
3: Der KI-generierte Autoverkehr

Verkehrsdienst meldet auf der A8 von München in Richtung Stuttgart gibt es zwischen Fuchsberg und Sulzimoos einen Kilometer Stau. Auf dem mittleren Ring ist es zwischen John F. Kennedy Brücke und Richard-Strauss-Tunnel ebenfalls ein Kilometer lang eng geworden. Ihr Autoverkehrsdienst wünscht gute Fahrt. Mit aktuellen Daten vom NIT Norwegen hier das KI-generierte Wetter für München. Morgen früh erwarten wir einen stark bewölkten Himmel bei Temperaturen von etwa 12 Grad. Vereinzelt kann es auch ein wenig regnen. Im Laufe des Vormittags hält sich die Bewölkung und es zeigen sich nur kurze Sonnenfenster, wobei die Temperatur konstant um die 12 Grad bleibt. Zudem gibt es vereinzelte starke Regenfälle und es wird windig. Am Nachmittag bleibt der Himmel stark bewölkt bei unveränderten Temperaturen von etwa 12 Grad und weiterhin kann es vereinzelt regnen. Am Abend lockert die Bewölkung etwas auf, aber wir erleben keinen klaren Sternenhimmel. Die Temperatur geht leicht zurück auf etwa 9 Grad. In der Nacht bleibt es dann kaum bewölkt mit Tiefstwerten von etwa 8 Grad.

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1: Ich bin Florian Klaus. Rot-rot-grüne Koalitionsgespräche in Mecklenburg-Vorpommern rücken näher. Nach der SPD hat auch die Linke für die Verhandlungen gestimmt. Der Beschluss sei einstimmig gefasst worden, sagte Landeschef Herbst. Damit fehlen nur noch die Grünen, die heute bei einem kleinen Parteitag in Rostock darüber entscheiden wollen. Nach mehreren Wahlschlappen der CDU hat sich der CSU-Politiker Weber dafür ausgesprochen, die Abgrenzung zur AfD aufzuweichen. Der Süddeutschen hat er gesagt, es sei für die Union eine Riesenbelastung, wenn sie sich in Ländern mit Minderheitsregierungen dauernd mit linken Parteien abstimmen müsse. Weber ist Fraktionschef der EVP im Europaparlament. Dort hat die EVP schon mit rechten Parteien wie der AfD Beschlüsse gefasst. Nach US-Sanktionen gegen den Internationalen Strafgerichtshof hat Bundesjustizministerin Hubich von einem finsteren Tag für das internationale Recht gesprochen. Es sei eine bittere Pointe, dass es am gleichen Tag passiere, an dem eine ehemalige Richterin den Friedensnobelpreis erhalten habe, nämlich die Menschenrechterin Navi Pillay. In ein paar Wochen stehen in den USA Wahlen an und Präsident Trump steht auch wegen gestiegener Spritpreise unter Druck. Jetzt hat er einen Deal mit Russlands Präsident Putin öffentlich gemacht. Russland stelle demnach mehr als 300.000 Tonnen Diesel für den US- und den Weltmarkt zur Verfügung. Der ukrainische Präsident Zelensky hat diese Lockerung der Sanktionen kritisiert. Moskau werde mit weiterem Terror danken, sagte er. Doch nur ein Punkt für Borussia Dortmund. Nach einer torreichen Schlussphase stand zum Auftakt des 5. Spieltags der Fußball-Bundesliga am Ende ein 2:2 Unentschieden gegen Bremen. BVB-Trainer Niko Kovac bei Sky.
2: Wenn du 2:0 führst zu Hause bis zur 88. Minute, alles richtig machst, den Gegner dir richtig zurechtlegst, viele Chancen auch in der zweiten Halbzeit, die er spielst, und dann durch zwei, klar, vermeidbare Fehler den Gegner im Grunde genommen wieder das Leben einhauchst, dann bist du natürlich enttäuscht, ganz klar.
1: Außerdem hat die deutsche Nationalmannschaft der Frauen im Testspiel gegen Australien einen 4:2-Sieg eingefahren.
3: Der KI-generierte Autoverkehrsdienst meldet normalen Verkehr in und um München. Mit aktuellen Daten vom MET Norwegen hier das KI-generierte Wetter für München. Hier ist der Wetterbericht. Heute Morgen erwarten wir starke Bewölkung bei Temperaturen von etwa 12 Grad. Vereinzelt kann es regnen. Zum Mittag hin bleibt es bewölkt, aber die Sonne zeigt sich ab und zu. Die Temperatur bleibt konstant um die 12 Grad. Es gibt vereinzelte starke Regenfälle und der Wind frischt auf. Am Nachmittag setzt sich die starke Bewölkung fort bei Temperaturen von etwa 12 Grad. Vereinzelt kann es erneut regnen. Zum Abend hin bleibt es bewölkt, während die Temperatur leicht zurückgeht auf etwa 9 Grad. In der Nacht lockert die Bewölkung auf und wir erwarten nur noch wenig Wolken bei Tiefstwerten von etwa 8 Grad.
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